0: nächsten Tagen. Heute geht es zwar heiß weiter, die Sonne lässt sich aber nur noch zeitweise blicken und schon in den Morgenstunden kann es an der Grenze zu Bayern regnen, blitzen und donnern. Der Nachmittag bringt dann 24 bis 31 Grad, im länger sonnigen Osten werden es bis zu 33 Grad. In der teils schwülen Luft entwickeln sich aber im Großteil des Landes Regenschauer und Gewitter und die können mitunter auch heftig ausfallen. Ganz ähnlich heiß mit ein paar Schauern und Gewittern geht's auch am Mittwoch weiter.
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1: Am Mikrofon ist Sophie Mooseder. Es ist 3 Uhr. Auf einen Termin für eine planbare Operation muss man oft lange warten. Wien will das jetzt mit einer Online-Plattform ändern. Petra Thalhammer-Jeschek berichtet.
2: Auf op-termin.wien kann man seine Daten eingeben und Befunde hochladen. Dann erhalten Patientinnen und Patienten Terminvorschläge für einen Ambulanztermin in einem der teilnehmenden Spitäler. Der OP-Termin wird nach der medizinischen Begutachtung gemeinsam mit der Klinik vereinbart. Voraussetzung ist eine fachärztliche Überweisung. Vorerst wird die gemeinsame Anmeldeplattform für künstliche Knie- oder Hüftgelenke getestet. Nach und nach sollte dann auch auf andere Operationen mit langen Wartezeiten ausgeweitet werden. Patienten werden dem Spital mit dem frühestmöglichen Termin zugewiesen. Man kann aber auch ein Wunschspital angeben und muss dafür längere Wartezeiten in Kauf nehmen. Internet braucht man nicht zwingend. Es ist auch eine telefonische Anmeldung unter der Gesundheitshotline 1450 möglich.
1: Eine Lösung bei der Wehrdienstreform hat Bundeskanzler Christian Stocker eigentlich für den Sommer angekündigt. Verschiedenste Modelle liegen derzeit am Tisch und das, obwohl die Wehrdienstkommission eine klare Empfehlung abgegeben hat. Peter Daser.
3: Die Empfehlung der Wehrdienstkommission im Jänner war eindeutig. 8 Monate Grundwehrdienst für eine solide Ausbildung. Und danach sollen, über Jahre verteilt, 2 Monate an Milizübungen für die langfristige Einsetzbarkeit sorgen. Politisch wurde daraus dann ein regelrechter Zahlensalat an Meinungen. 6 plus 2 Monate oder 6 plus 3 Monate oder 6 Monate plus 100 Tage oder überhaupt nur mehr ein Freiwilligenheer, um einige zu nennen. Wobei die Wehrdienstkommission durchaus mehrere Varianten geprüft hat, nur wären die allesamt komplizierter und teurer als das empfohlene 8-plus-2-Modell. Möglich ist, dass die Regierungsparteien trotzdem eine weitere Variante erfinden, sozusagen als politisch gesichtswahrende Lösung.
1: Die USA haben neue Angriffe gegen den Iran gestartet, die 3. Nacht in Folge. Der Iran greift aktuell auch wieder US-Verbündete an. 2 Öltanker aus Bahrain sind in der Straße von Hormuz getroffen worden. Und großer Empfang in Oslo. 100.000 Menschen haben das norwegische Fußballnationalteam willkommen geheißen, darunter auch der norwegische König. Erling Haaland und seine Kollegen waren im WM-Viertelfinale gegen England ausgeschieden. Und jetzt weiter zum Wetter und zu Georg Brack.
4: Die nächsten Tage geht es zwar heiß, aber nur mehr zeitweise sonnig und unbeständig weiter. Heute am Vormittag regnet es speziell im westlichen Bergland. Im Lauf des Tages werden Regenschauer und Gewitter häufiger, mitunter kräftig und breiten sich auf weite Teile Österreichs aus. Die Temperaturen erreichen 24 bis 33 Grad, am heißesten wird es ganz im Osten. Morgen am Mittwoch ganz ähnlich bei 23 bis 31 Grad, wieder in der Früh bereits an der Alpen-Nordseite, am Nachmittag im Großteil Österreichs Regenschauer und Gewitter.
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1: Am Mikrofon ist Sophie Mooseder. Es ist 4 Uhr. In Oberösterreich soll ein 50-Jähriger seine Ehefrau derart misshandelt haben, dass sie gestorben ist. Die Staatsanwaltschaft Wels bestätigt jetzt, gegen den Mann wird wegen sexuellen Missbrauch seiner wehrlosen Person mit Todesfolge ermittelt. Die 40-Jährige war Ende Juni blutüberströmt in ihrem Wohnhaus in Machtrenk gefunden worden. Der Mann ist mittlerweile in Untersuchungshaft. Im Falle einer Verurteilung droht ihm eine lebenslange Haft. Aufrüsten steht in der EU hoch im Kurs. Für die Verteidigung sind 2025 380 Milliarden Euro ausgegeben worden, 11% mehr als im Jahr davor. Und davon soll jetzt auch die heimischen Unternehmen profitieren, berichtet Nikita Elsler.
2: Die Kurve der Verteidigungsausgaben in der EU zeigt weiter nach oben. Es sind Gelder, die laut ÖVP-Wirtschaftsminister Wolfgang Hartmannsdorfer künftig stärker auch in heimische Unternehmen fließen sollen.
3: Wir wollen ein eigenes Gesetz schaffen, dass der Export von sogenannten Dual-Use-Gütern, also Güter, die sowohl zivil als auch militärisch genutzt werden, deutlich vereinfacht wird.
2: Unter anderem sollen sogenannte rechtskonforme Gegengeschäfte leichter nutzbar werden, bei denen heimische Betriebe bei einem Auftrag eingebunden werden können. Auch ein Gesetz, welches das Verbot von Unterstützung von Kriegsparteien definiert, will man ändern. Die Neutralität wolle man nicht abschwächen, sie sei höchstes österreichisches nationales Gut, so der Wirtschaftsminister.
1: Was hilft, wenn man einen Sonnenbrand hat? Im Internet findet man da viele Tipps und Tricks. Philipp Maschl hat mit einer Hausärztin über Hausmittel gesprochen, die Symptome und Schmerzen tatsächlich lindern können.
4: Rund ein Drittel aller Menschen in Österreich hat einmal pro Jahr einen Sonnenbrand. Das zeigen Befragungen der vergangenen Jahre. Hautärztin Kerstin Ortlechner kennt das von ihren Patientinnen und sagt, in unseren Kühlschränken, da stehen oft Produkte, die uns helfen können, die Schmerzen zu lindern.
5: Joghurt, Butter, Milch, Topfen und so weiter. Sehr, sehr, sehr guter Effekt.
4: Aber auch kalter Kamillentee kann laut der Dermatologin helfen.
5: Wenn ihr einen kalten Kamillentee irgendwie mit Kompressen auf sonnenbrandgeschädigte Haut auflege, hat das dementsprechend auch einen guten Kühl und auch beruhigenden Effekt.
4: Wichtig, nach einem Sonnenbrand sollten wir dann unsere Haut nicht zu früh wieder den UV-Strahlen aussetzen.
5: Also die Rötung per se sollte auf alle Fälle weg sein und dann nur geschützt wieder in die Sonne.
4: Und das klappt nur, wenn wir uns mehrmals pro Tag eincremen.
1: Und jetzt zu den Wetteraussichten und zu Georg Brack.
6: Unbeständiges Sommerwetter erwartet uns heute und in den nächsten Tagen. Heute geht es zwar heiß weiter, die Sonne lässt sich aber nur noch zeitweise blicken und schon in den Morgenstunden kann es an der Grenze zu Bayern regnen, blitzen und donnern. Der Nachmittag bringt dann 24 bis 31 Grad, im länger sonnigen Osten werden es bis zu 33 Grad. In der teils schwülen Luft entwickeln sich aber im Großteil des Landes Regenschauer und Gewitter und die können mitunter auch heftig ausfallen. Ganz ähnlich heiß mit ein paar Schauern und Gewittern geht's auch am Mittwoch weiter.
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1: Am Mikrofon ist Lorenz Wildner. In Rom findet eine neue Runde von Gesprächen zwischen Vertretern Israels und des Libanon statt. Die bisherigen Treffen hatten unter Vermittlung der USA in Washington stattgefunden. Die Nachbarländer Israel und Libanon befinden sich seit 1948 im Kriegszustand. Markus Langer.
2: Israel und der Libanon hatten sich Ende Juni unter Vermittlung der USA auf ein Rahmenabkommen geeinigt, das den Weg für einen endgültigen Friedensvertrag ebnen soll. Teil der Vereinbarung ist ein schrittweiser Rückzug der israelischen Truppen aus dem Süden des Landes. Zunächst soll das libanesische Militär dabei zwei kleine Gebiete von Israel übernehmen. Die israelische Armee hat jedoch angekündigt, in einer 10 Kilometer breiten Sicherheitszone im Libanon bleiben zu wollen, solange die pro-iranische Hisbollah nicht entwaffnet ist. Die Miliz hatte nach dem Beginn des Irankrieges vom Libanon aus Israel mit Raketen angegriffen. Israel reagierte mit Luftangriffen und einer Bodenoffensive.
1: Die US-Armee hat nach eigenen Angaben in der Nacht erneut Angriffe auf den Iran gestartet. Das iranische Staatsfernsehen berichtet von Explosionen in mehreren Gebieten. Die US-Armee bereitet sich für heute zudem erneut darauf vor, iranische Häfen zu blockieren. Unterdessen hat der Iran zwei Öltanker der Vereinigten Arabischen Emirate in der Straße von Hormus beschossen. Ein indisches Besatzungsmitglied wurde dabei laut dem Golfstaat getötet. Die meisten Opfer des gestrigen Großbrands in einer Musikbar in Bangkok sind in fensterlosen Toiletten gefunden worden. Sie wollten Behördenangaben zufolge wohl den Flammen entkommen. Insgesamt 27 Menschen sind bei dem Unglück ums Leben gekommen. Die meisten erlagen demnach einer Rauchvergiftung. 25 Menschen wurden zudem in kritischem Zustand ins Krankenhaus eingeliefert. Im Rennen um die Nachfolge des Labour-Chefs und Premierministers Keir Starmer hat sich Andy Burnham deutlich abgesetzt. Mehr als 85% der Labour-Abgeordneten haben Burnham bis gestern Nachmittag ihre Stimme zugesichert. Burnham ist bisher der einzige Kandidat um das Amt. Die Frist für weitere Nominierungen endet übermorgen am Donnerstag. Und die USA schränken wegen der Ausbreitung von Ebola die direkte Einreise aus dem Kongo ein. US-Bürger, die dort waren, kommen auf eine Flugverbotsliste. Erst eine 21-tägige Aufenthaltszeit in einem Drittland ermöglicht ihnen die Weiterreise in die USA. Das waren die Nachrichten mit Lorenz Wildner.
3: Heute ist der Tag nicht mehr so berechenbar wie zuletzt.
4: Ja, schon jetzt in der Früh ziehen immer wieder Regen und Gewitter durch. Dann wird es vorübergehend trocken und sonnig bei bis zu 31 Grad. Und bis zum Abend werden Gewitter und Regen dann wieder wahrscheinlicher und die können dann stellenweise auch ziemlich kräftig ausfallen. Morgen bleibt es auch schwül, warm und unbeständig.
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4: Läuft momentan alles, Ihre Infos aber immer gerne an 0800 20 4000.
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3: Guten Morgen. Um 3:05 und wir legen gleich los an diesem Dienstag. Da wird nicht lange gefackelt. Für Sie nur das Beste, die beste Band der Welt. U2.

0: Schönen Morgen am Dienstag. Unser Präsident, also nicht der vom Sportverein, sondern der vom Staat, unser Bundespräsident, hat auf Social Media ein ASMR-Video veröffentlicht. ASMR. Mhm. Jetzt habe ich keine Ahnung, was die Jungen da meinen mit ASMR, aber welch ein Glück. Ich habe so eine Junge da. Valentina, weil sowas ist.
1: Ja, ein ASMR-Video ist eigentlich ein Entspannungsvideo. Also da flüstern Menschen so ganz leise ins Mikrofon oder klöpfeln mit langen Fingernägeln auf so Gegenständen rum. Und das soll dann bei uns auf der Haut ein Kribbeln auslösen.
0: Aha. Hat er gemacht, der Präsident, bei seinem
2: ASMR-Hofburg.
0: Da streicht er über die Fahne.
2: Österreich-Flagge mit Bundesadler.
0: Dann gibt es noch die berühmteste Tür des Landes.
2: Tapetentür.
0: Und ganz wichtig natürlich diese Fingernägel auf den Gegenständen.
2: Bundesverfassung.
0: Also ich musste lachen. Kribbeln war keins da, aber gelacht habe ich. Ich finde es lustig, hat er gut gemacht. Und jetzt, Moment, kribbeln. Ja, Fingernägel. Studio. Mit Musik von Michael Jackson.

0: Guten Morgen an diesem Dienstag. Da ist es nicht mehr so ganz ungetrübt, oder? Gewitter könnte schon dabei sein.
1: Ja, ganzen Tag sind immer wieder Gewitter möglich.
0: Beim Wandern heute aber nicht nur das Wetter im Auge behalten. Im Trentino hat am Wochenende ein Steinbock eine 26-jährige Wanderin vom Berg gestoßen.
1: Ja, das Tier ist da in fast 3000 Meter Höhe plötzlich aufgetaucht und hat die Frau einen steilen Hang hinuntergestoßen. Sie ist dann mit dem Hubschrauber ins Krankenhaus geflogen worden.
0: Wünschen wir von hier aus gute Besserung.

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Das ist Musik um 5.26 Uhr. Und das hier, das habe ich auch gehört am Kopfhörer, aber nicht Bluetooth, sondern Kassetten, Walkman, Bon Jovi aus den 80ern.

0: Guten Morgen am Dienstag, es ist der 14. Juli. 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
1: Mit Katharina Battler, guten Morgen. Mehrere Gemeinden rufen wegen der anhaltenden Hitze und Trockenheit zu einem bewussten Umgang mit Wasser auf. In Dornbirn und Eck wird die Bevölkerung gebeten, auf unnötige Aktivitäten zu verzichten. Dazu gehören beispielsweise die Autowäsche, das Befüllen von Pools oder das Bewässern des Rasens. Die Vorarlberger Tourismusregionen blicken auf einen gut gebuchten Sommer. Die Hitzewelle sorgt heuer auch in höheren Lagen für eine große Nachfrage. Im Montafon liegen die Buchungen auf Vorjahresniveau. Der September entwickle sich sogar noch besser. In Bregenz sichern die Festspiele wie gewohnt eine hohe Auslastung. Die Inatura in Dornbirn digitalisiert ihre naturkundlichen Sammlungen. Bisher waren die Objekte nur auf Anfrage zugänglich. Den Anfang machen 2000 Belege aus der Blütenpflanzensammlung. Insgesamt umfassen die naturkundlichen Sammlungen der Inatura rund 370.000 Objekte. Weitere Bereiche aus Botanik, Zoologie oder Erdwissenschaften sollen jetzt nach und nach digitalisiert werden.
0: Die Sonne schaut zwar heute auch vorbei, aber nicht allo, gell?
2: Na, schon jetzt in der Früh ziehen immer wieder Regen und Gewitter dann durch. Dann wird es vorübergehend trocken und sonnig bei bis zu 31 Grad. Und bis zum Abend werden Gewitter und Regen dann wieder wahrscheinlicher und die können dann stellenweise auch ziemlich kräftig ausfallen. Und auch morgen bleibt es schwülwarm und unbeständig.
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2: Frühverkehr läuft. Wenn Sie aber Meldungen für uns haben, dann geben Sie uns gerne Bescheid unter 0800 20 4000.
3: So gut klingt Aufstehen nur bei uns.
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0: Guten Morgen. Morgen.

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2: Sind Sie eine gute Zuhörerin, ein guter Zuhörer? Oder ist Ihr Gehör vom Zuviel der Lautstärken, vom Bombardement der Ansprüche taub und stumpf geworden? Ich verstehe es sehr gut, wenn Menschen verzweifelt, ich kann es nicht mehr hören, von sich stoßen. Es gibt so vieles, was belastet, überfordert, vereinnahmt. Zudem ist der öffentliche Tonfall immer öfter beschämend banal oder verächtlich und ausgrenzend. Eine große Bank in unserem Land erbaute vor Jahren eine neue Zentrale. Der Marketingchef fragte mich damals, ob ich eine Idee für die künstlerische Ausgestaltung hätte. Spontan schlug ich zwei Wunderkammern vor. Einen Raum der totalen Stille und einen, wo Menschen über ihre wertvollsten Lebenserfahrungen erzählen könnten. Unsere Gesellschaft braucht Erzählerinnen und Erzähler, die das Leben verdichten und unseren Wort- und Erkenntnisschatz erweitern. Und wir brauchen Zuhörerinnen und Zuhörer, die nicht bewerten, kleinreden, vergeichen, vertrösten. Geworden ist aus der Idee nichts. Vielleicht hätte ich nur einen kleinen Raum vorschlagen sollen. Einen, wo Menschen sich wortlos umarmen und versöhnen.
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0: Angelic ist das, The Tide is High von Blondie. Um 10 vor 6, schönen Morgen am Dienstag. Jetzt am Wochenende war Prince Harry, darf man den überhaupt noch Prinz nennen? Der ist auch der, der ausgezogen ist, oder?
1: Ja, der ist in Amerika mittlerweile und wohnt nicht mehr bei seiner Familie in London, aber ja.
0: Er war gerade in London
1: zu Besuch.
0: Okay, was hat er da gemacht?
1: Ja, er hat bei einer Ziegen-Yoga-Session teilgenommen.
0: Okay, ist das so, wie ich es mir vorstelle, ziemlich schräg? Oder?
1: Wahrscheinlich schon, ja. Also eine Übung war zum Beispiel, dass man einer Ziege in die Augen starren soll, aber er hat sich auch auf den Boden gelegt und eine Ziege ist ihm über den Rücken gelaufen, also massagemäßig so.
0: Warum? Ich habe Fragen.
1: Ja, ganz viele.
0: Wieso macht man sowas? Ja, mit Ziege, weil wie hat die zurückgestarrt einfach?
1: Wahrscheinlich schon. Okay.

0: Wollen gemeinsam mit rund 35 Partnern zeigen, dass Europa zunehmend selbst Verantwortung für die Sicherheit des Kontinents übernimmt. Aus Paris, Leonie Heitz.
1: Die Ukraine brauche dringend besseren Schutz vor russischen Raketen, so Selenskyj. Deshalb haben wir gemeinsam mit unseren Partnern das Raketenabwehrprogramm Freya gestartet. Gleichzeitig hat die Koalition der Willigen gemeinsame Militärübungen beschlossen, um eine Friedensmission im Falle eines Waffenstillstands vorzubereiten. Mehr als 25 Staaten sind bereit, innerhalb weniger Tage eine Schutztruppe zu entsenden, so der britische Premier Starmer. Heute am französischen Nationalfeiertag marschieren erstmals Soldaten der Koalition der Willigen bei der Militärparade mit. Ein Symbol für die europäische Unterstützung der Ukraine.
0: Das US-Militär hat in der Nacht erneut Ziele im Iran angegriffen. Demnach wurden zahlreiche Orte im ganzen Land bombardiert. Mehr als 50.000 US-Soldaten seien derzeit im Nahen Osten stationiert. Der Iran beschoss indes zwei Öltanker der Vereinigten Arabischen Emirate in der Straße von Hormus, wie der Golfstaat berichtet. Finanzminister Markus Matterbauer von der SPÖ hat gestern öffentlich gemacht, dass er an Krebs erkrankt ist und sich einer Therapie unterziehen wird. Die Geschäfte führen wird er aber weiterhin selbst. Eine Vertretung ist nicht geplant. An sich haben Ministerinnen und Minister aber sehr wohl die Möglichkeit, sich vertreten zu lassen, ob aus gesundheitlichen oder aus anderen Gründen. Viktoria Waldhäusl.
2: Im Falle einer zeitweiligen Verhinderung, heißt es in der Verfassung, können Ministerinnen und Minister eine andere Ministerin, einen Staatssekretär oder eine leitende Beamtin mit ihrer Vertretung beauftragen. Die Gründe dafür können vielfältig sein, sagt Verfassungsjurist Peter Bußjäger.
3: Die Vertretungsregelungen gelangen gewiss häufig zur Anwendung, eben beispielsweise bei Urlauben und dergleichen, gelegentlich auch bei Erkrankungen, wie das auch in der Vergangenheit der Fall war.
2: Politikwissenschaftler Peter Filzmeier sagt, die Erfahrung zeige,
4: dass Vertretungen funktionieren, umso mehr auch in erfreulichen Anlassfällen, als zum Beispiel die Justizministerin Alma Zadic ein Baby bekommen hat.
2: Die Geburt eines Kindes, auch das kann also ein Grund sein, sich vertreten zu lassen.
0: Und in Kärnten hat die Polizei einen 74-jährigen Drogendealer festgenommen. Der Mann war bei einer Verkehrskontrolle aufgefallen. In Auto und Wohnung wurden dann Kokain, Meth und Cannabis gefunden. Der 74-Jährige wurde festgenommen. Das waren die Nachrichten mit Lorenz Wildner.
5: Wenn Sie heute mit dem Rad unterwegs sind oder zu Fuß, den Himmel im Blick behalten.
6: Ja, am Vormittag ist schon hin und wieder Regen möglich. Tagsüber wird es dann vorübergehend trocken und sonnig bei bis zu 31 Grad. Der Heimweg mit dem Rad oder auch zu Fuß könnte dann aber nass werden. Bis zum Abend werden Gewitter und Regen nämlich immer stärker. Und auch morgen bleibt es schwül warm und unbeständig.
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6: Läuft momentan alles. Wenn Sie aber Meldungen für uns haben, dann geben Sie uns gerne Bescheid unter 0800 20 4000.
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5: Guten Morgen. Und bei der Hitze der Renner, Wassermelonen meist direkt aus dem Kühlschrank.
6: Ja, und wir haben heute den großen Wassermelonentest. Woran erkennen Sie die guten, also die süßen?
5: Hier zum Beispiel. War das eine gute oder nicht? Klären wir gleich nach Texas.

0: Bam. Süße, saftige Wassermelonen sind der Renner bei der Hitze.
1: Aber woran erkenne ich denn die Süße, also die gute?
0: Welche sind die besten? Verena Lengler vom Guten Morgen Team hat mal angeklopft.
2: Die besten Wassermelonen sind nicht knallig grün, sondern sie haben gelbliche Flecken. Und zwar genau dort, wo am Feld der Stiel sitzt. Hätten Sie es gewusst?
3: Wassermelone.
4: Wie erkennen Sie, dass es eine Reife ist, wenn Sie eine kaufen?
3: An der Farbe vielleicht?
5: Boah, also ich klopfe meist auf die Wassermelone drauf.
2: Stimmt, genau. Reife Melonen haben einen ganz bestimmten Klang. Bestätigt Cebril Yildiz vom Yildiz Supermarkt in Bregenz. 2 Tonnen verkauft er derzeit pro Woche. Die Ware kommt aus Marokko, der Türkei und Italien.
6: Ja, genau. Bis jetzt habe ich unter 9 Kilo habe ich nicht gekriegt. Alle über 9 Kilo.
3: Ist das normal?
6: Das ist, also wenn so ist, große ist normal.
2: Die größten Melonen bringen 17 Kilo auf die Waage. Solche Prachtstücke werden vor dem Verkauf zerteilt. Deswegen muss vor dem Anschnitt genau geprüft werden, ob die Melonen schon reif sind. Und zwar aufgepasst per Klopftest.
3: Super, das klingt ja wie ja, Trommel.
6: Stimmt.
3: Das ist gut.
6: Ja.
2: Klingt eine Melone flach wie eine Klatsche liegen lassen.
6: Das ist nicht so gut.
2: Und falls Sie einmal trotzdem eine unreife Melone erwischen, heißt es einfach warten.
6: Also Minimum 3 Tage. Die andere kann man gleich schneiden und lassen wir ein bisschen im Kühlschrank und essen.
0: Mhm. Okay, ja, das machen wir noch mal, da hören wir noch mal hin. Sie muss ein bisschen einen Raumklang haben, oder? Ein bisschen wie ein Trommel.
1: Jetzt so dumpf,
0: also, also das hier wäre jetzt gut und das schlecht.
1: Ja, hört man schon, oder? Ja.
0: Boah, man muss schon genau. Ha? Nochmal gut. Und das schlecht. Ja.
1: Hört man schon.
0: Die gute? Die hat ein bisschen so Resonanzkörper, oder?
1: Ja, stimmt.
0: Die schwingt ein bisschen mit. Wobei die besten kommen eh aus Italien, oder?
1: Eh klar.
0: Umberto Tozzi zum Beispiel.

0: Guten Morgen am Dienstag, es ist der 14. Juli. Hier sind die Radio Vorarlberg Nachrichten um 6.30 Uhr.
1: Mit Katharina Battlock, schönen guten Morgen. Heute ist in Vorarlberg Equal Pension Day. Männer haben bis heute also schon so viel Pension bekommen wie Frauen im ganzen Jahr. Eine Möglichkeit, diese Lücke teilweise auszugleichen, ist das Pensionssplitting, also die Aufteilung der Pension unter Eltern. Das heißt, der Elternteil, der mehr arbeitet, gibt dem anderen, der für die Kinderbetreuung daheim bleibt, etwas für das Pensionskonto ab. Genutzt wird das aber nur selten, Benedikt Drechsel.
2: Eine Auswertung der Pensionsversicherungsanstalt zeigt, 2025 gab es in Vorarlberg 160 Fälle von Pensionssplitting. Das sind zwar mehr Fälle als im Jahr davor, im Vergleich zu über 3.500 Geburten ist die Zahl aber weiterhin niedrig. Jetzt mag man sich aber fragen, was haben die Geburten mit den Pensionen zu tun? Ja, beim Pensionssplitting geht es um die Zeit nach der Geburt eines Kindes. Wenn ein Elternteil wegen der Betreuung weniger oder gar nicht arbeitet, kann der andere etwas vom eigenen Pensionskonto abgeben. Möglich ist das für die ersten 7 Lebensjahre eines Kindes. Auffällig ist, in allen Fällen haben Männer einen Teil ihrer Pension an ihre Partnerin übertragen.
1: Die Vorarlberger Tourismusregionen blicken auf einen gut gebuchten Sommer. Die Hitzewelle sorgt heuer in höheren Lagen für eine große Nachfrage. Im Montafon liegen die Buchungen auf Vorjahresniveau. Der September entwickle sich sogar noch besser. In Bregenz sichern die Festspiele wie gewohnt eine hohe Auslastung. Die Hitze und die Trockenheit in Vorarlberg halten an. Grundsätzlich ist trotzdem genug Wasser vorhanden. Vereinzelt kommt es aber schon zu Problemen, wie etwa in der Bregenzer Wälder Gemeinde Eck. Dort sei das Trinkwasser zuletzt knapp geworden, sagt Bürgermeister Marc Meusburger.
3: Wir hatten am Samstag einen Ausfall von einer Quelle und deshalb ist es am Samstag wirklich knapp geworden. Das war auch der Anlass, dass wir nochmal die Bevölkerung informiert haben. Einfach einmal der Aufruf zum Wassersparen. Pools füllen, Auto waschen zum Beispiel oder auch einfach nur Rasen benetzen und solche Sachen, wo nicht unbedingt nötig sind, sind einfach derzeit zu vermeiden.
1: Auch in Dornbirn wird die Bevölkerung zum Wassersparen aufgerufen. Dort ist der Verbrauch an Trinkwasser gegenüber einem gewöhnlichen Tag zuletzt um rund 40% gestiegen. Die Inatura in Dornbirn digitalisiert ihre naturkundlichen Sammlungen. Bislang waren die Objekte nur auf Anfrage zugänglich. Jetzt können Öffentlichkeit und Forschung jederzeit darauf zugreifen. Den Anfang machen 2000 Belege aus der Blütenpflanzensammlung. Insgesamt umfassen die naturkundlichen Sammlungen der Inatura rund 370.000 Objekte. Weitere Bereiche aus Botanik, Zoologie oder Erdwissenschaften sollen jetzt nach und nach digitalisiert werden. Mit Max Halbeisen und Jan Niedermeyer sind heuer erstmals zwei Vorarlberger bei einer Schwimm-Europameisterschaft dabei. Während sich Halbeisen schon zum zweiten Mal für eine EM qualifiziert hat, feiert Niedermeyer in Paris seine Premiere. Der Bludenzer geht über 50 Meter Brust an den Start.
4: Ich habe als Kind immer das Ziel vor Augen gehabt, bei einer EM zum Ziel. Umso schöner ist, dass es jetzt geklappt hat. Das einzige Ziel, das ich mir für Paris gesteckt habe, ist eigentlich, dass ich meine persönliche Bestzeit drucken kann. Das ist jetzt eigentlich platzierungstechnisch auch recht gut geschaut.
1: Die Schwimm-EM in Paris beginnt am 31. Juli.
0: Jetzt tut sich ein bisschen was endlich mal beim Wetter. Alexander Radl her vom Cheers für Wetterdienst Innsbruck. Guten Morgen.
5: Schönen guten Morgen. Ja, heute gab es vielerorts eine Tropennacht mit Tiefstwerten von über 20 Grad. Aktuell zum Beispiel in Bregenz und Fraxern 22 Grad, 21 sind es in Bludenz und auch 19 Grad oben in Schröcken. Der Himmel ist aktuell wechselnd oder stark bewölkt. Zwar könnten jetzt in der Früh und am Vormittag vereinzelt noch kurze Regenspritzer dabei sein, meist geht es aber aufgelockert und mit zeitweiligem Sonnenschein bis weit in den Tag hinein. Erst am Nachmittag werden die Quellungen zunächst im Bergland immer größer und die Gewittergefahr steigt. Am Abend ist dann wohl verbreitet mit teilweise kräftigen Gewittern zu rechnen. Zuvor gibt es schwülheiße 26 bis 31 Grad, auch auf 2000 Meter Höhe hat es um die 16 Grad bei lebhaftem Westwind heute. Morgen Mittwoch dürften sich dann zunächst wohl noch viele Restwolken der nächtlichen Gewitter halten. Es könnten auch noch ein paar Regentropfen dabei sein. Erneut lockert es sonnig auf. Es entstehen wieder Quellungen mit Regen, Schauern und Gewittern. Und stabiler mit einigen Sonnenstunden dürfte es dann am Donnerstag bleiben.
0: Danke, Alex. Sicher unterwegs der Radio Vorarlberg Verkehrsservice.
6: Ich sehe momentan keine Verzögerungen. Wenn Sie Meldungen oder Infos für uns haben, wir sind erreichbar unter 0800 20 4000.
0: Gute Fahrt.
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0: Guten Morgen um 6.43 Uhr. Viele haben Ferien, aber nicht alle. Einige jobben auch Ferialjobs.
1: Ich möchte mal ein Rennradzimmer sperren und für das muss ich einiges schaffen, ja.
2: Also erstmal will ich Geld verdienen natürlich und zweitens ist mir auch aufgefallen, dass in der letzten Zeit ich halt dann im Sommer dazu tendiere, einfach nichts zu machen den ganzen Tag.
3: Erstens wechseln Geld halt und zweitens, damit ich halt nicht nur daheim hocke in der Ferien, damit ich halt was zum tue und vor allem auch ins Arbeitsleben hineinkomme.
1: Ja, und was sind jetzt so die Jobs, die Sie da so machen?
3: Ich bin im Kolibri, ich tue Eis verkaufen und das ist schon das dritte Jahr, wo ich das mache.
2: Ich gehe zur Universität nach Leoben und dort arbeite ich bei der Verfahrenstechnik.
4: Ich arbeite bei Magari Pizza, das ist ein Catering-Service und da bin ich auch unter dem Jahr manchmal während der Schulzeit.
3: Also ich mache es im Spatz Rankwil, weil ich bin da schon seit 2 Jahren als Samstagskraft und mache jetzt ja eigentlich gerne den Ferialjob.
1: Ich bin hier beim Kulba-Festival, da bin ich als Bademeisterin angestellt. Also das ist nicht so Bademeister im herkömmlichen Sinne, sondern eher so Aufsichtsperson, also so am Festivalgelände. Ich schon so ein Traum von mir, mal gesehen, da mal zum Schaffen.
0: Cool, Bademeister, ja. Mache ich nur im Winter.

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1: Am Mikrofon ist Lorenz Wildner. Einen schönen guten Morgen. Die Lage am Persischen Golf eskaliert weiter. Die USA haben erneut Ziele im Iran bombardiert und der Iran hat erneut zwei Öltanker in der Straße von Hormuz beschossen und nach eigenen Angaben auch einen US-Stützpunkt in Bahrain angegriffen. Zuvor hatte US-Präsident Trump angekündigt, erneut eine Seeblockade gegen iranische Häfen zu verhängen. Christian Lehninger fasst zusammen.
2: Wir attackieren sie sehr hart, erklärt US-Präsident Donald Trump. Und erneut schlagen amerikanische

0: vollkommen aufgehoben worden war. Die Blockade wird sogar noch wirkungsvoller als die Militärschläge sein, meint Trump. Nie werde der Iran der USA die Kontrolle über die Straße von Hormuz überlassen, erwidert ein iranischer Militärsprecher.
1: In Ungarn kann Staatspräsident Tomasz Sulyok seit kurzem abgesetzt werden. Das Parlament hat das gestern durch eine Verfassungsänderung beschlossen. Premier Peter Modja wirft Sulyok vor, eine Marionette von Ex-Premier Viktor Orban zu sein. Milchkühe geben deutlich mehr Milch als noch vor 10 Jahren. Während die Zahl der Milchkühe in der EU und Österreich sinkt, ist deren Milchleistung von 2016 bis heute um rund 10 Millionen Tonnen Kuhmilch gestiegen, ein Plus von gut 7%. Am meisten Milch geben die Kühe in Dänemark, Finnland und Estland. Österreich befindet sich im Mittelfeld. Und es kommt einem vielleicht noch gar nicht so lange vor, aber mittlerweile ist das Eröffnungsspiel der diesjährigen Fußball-WM schon wieder mehr als einen Monat her. Heute Abend findet das erste Halbfinale des Turniers statt. In Dallas treffen die beiden Top-Favoritenteams Frankreich und Spanien aufeinander. Für viele das vorgezogene Endspiel, Daniel Kulowitz.
2: Nennt man Spanien und Frankreich in einem Atemzug, dann fallen auch die Namen Mbappé und Jamal nur einen Augenblick später. Das ist das Duell der Superkünstler. Immer schön ins Halbfinale zu kommen, sagt Kylian Mbappé. Für uns ältere Spieler ist es ja das dritte Mal, sagt der Mann, der gerade mal 27 Jahre alt ist. Sein Kontrahent, noch jünger, diagonal am Flügel, der Spanier Lamine Yamal, gestern 19 Jahre alt geworden. Ich freue mich riesig, alles fiebert diesem Spiel entgegen. Es treffen die zwei besten Mannschaften bei diesem Turnier aufeinander, sagt Lamine Yamal.
1: Ab 21 Uhr spielen Europameister Spanien und Turnierfavorit Frankreich gegeneinander. ORF 1 überträgt live. Das waren die Nachrichten mit Lorenz Wildner.
3: Die Blumen freuen sich heute wahrscheinlich über alles, was vom Himmel kommt. Oder würden. Ist ein Boden trockener.
4: Ja, am Vormittag sind am ehesten am Bodensee ein paar Regentropfen möglich. Tagsüber bleibt es trocken, schwül, heiß und sonnig bei bis zu 31 Grad. Bis zum Abend werden Gewitter dann aber immer wahrscheinlicher und in der Nacht auf morgen wird dann auch der Regen immer stärker. Auch morgen bleibt es weiter unbeständig.
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4: Ich sehe momentan keine Verzögerungen, wenn Sie Meldungen für uns haben. Wir sind erreichbar, entweder per Sprachnachricht oder Sie rufen uns an unter 0800 20 4000.
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3: Ja, guten Morgen. An diesem Dienstag. Wissen Sie, was ein ASMR-Video ist? Ich hatte bis jetzt keine Ahnung, aber unter uns, das muss offenbar ein Trend sein auf Social Media, bei dem sogar der Präsident mitmacht. Klären wir gleich nach Eric Carmen.

0: Guten Morgen, um 6:45. Unser Präsident, also nicht der vom Sportverein, sondern der vom Staat, unser Bundespräsident, hat auf Social Media ein ASMR-Video veröffentlicht. Jetzt habe ich keine Ahnung, was die Jungen meinen mit ASMR-Video, aber welch ein Glück, ich habe da eine Junge da. Valentina, was ist das?
1: Ja, ein ASMR-Video, gell, ist eigentlich ein Entspannungsvideo. Da flüstern Menschen sehr leise ins Mikrofon oder klöpfeln so mit langen Fingernägeln auf Gegenständen rum. Und diese Geräusche lösen dann bei vielen Gänsehaut aus.
0: Aha, hat er gemacht, der Präsident, bei seinem
2: ASMR-Hofburg.
0: Streicht er über die Fahne.
2: Österreich-Flagge mit Bundesadler.
0: Es gibt die berühmteste Tür des Landes.
2: Tapetentür.
0: Ah, und das Klopfen auf den Gegenständen?
2: Bundesverfassung.
0: Klopft auf dieses rote Buch mit der Verfassung. Also ich finde es großartig, schon
1: voll
0: witzig
1: cool.
0: Gemacht auch.
1: Mega cool, ja.
0: Gut, kein, was? Gänsehaut.
1: Gänsehaut, nein, ja. Schnell.
0: Das jetzt nicht. Okay. Aber gefallen, lachen habe ich schon müssen. Schön. Jetzt aber Gänsehaut mit Laura Branigan.

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0: 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Zwei Personen nach Kralbien retour. Das ist eine unglaublich schöne Insel. Ich war da schon in Korsika. Und es ist einfach, es riecht auch gut. Die Macchias in Korsika, die riechen unglaublich gut. Also Korsika ist eine Reise wert und wir hätten sie anzubieten. Wie kommt man zu dir?
3: Ja, wir packen jeden Morgen ein neues Gepäckstück in den Koffer. Und wer am Samstag durchkommt und on air, live im Radio, alle in der richtigen Reihenfolge aufzählen kann, der gewinnt.
0: Genau. Und Sie sollten sich's halt dann merken oder aufschreiben oder was auch immer. Und gestern haben Sie sich's hoffentlich auch aufgeschrieben. Heute kommt ein neuer Gegenstand dazu, wobei ich ja nicht weiß, ob der überhaupt noch Platz hat, nach dem aufblasbaren Einhorn, das du da gestern... Aufgeschrieben haben sie es. In 20 Minuten gibt es den nächsten Gegenstand.
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0: Guten Morgen am Dienstag, es ist der 14. Juli. Hier sind die Radio Vorarlberg Nachrichten um 7.30 Uhr.
1: Mit Katharina Bartlock, guten Morgen. Ganz Österreich ist im Ferienmodus. In den großen deutschen Bundesländern Baden-Württemberg und Bayern dauert es zwar noch knapp einen Monat, die heimischen Tourismusbetriebe melden aber schon eine solide Auslastung. Für den Sommer sind sie vorsichtig optimistisch, denn der Erfolg hängt wie so oft vom Wetter ab. Martina Huber.
2: Die Urlauberinnen und Urlauber haben die Wetterprognosen im Blick und buchen kurzfristiger. Auch im Sommer, heißt es vom Bregenzer Waldtourismus. In der Alpenregion Bludenz ist der Mai im Vergleich zum Vorjahr besser verlaufen. Lange Wochenenden und gutes Wetter haben den Tourismusbetrieben in die Karten gespielt. Die aktuelle Hitzewelle lässt jetzt die Nachfrage in höheren Lagen steigen, heißt es bei Vorarlberg Tourismus, zum Beispiel im Montafon. Dort liegen die Buchungen auf dem Niveau des Rekordsommers 2025. Der September sieht laut Montafon Tourismus Stand jetzt sogar noch besser aus. In Bregenz sorgen die Festspiele im Sommer wie gewohnt für eine hohe touristische Auslastung.
1: Das freiwillige Pensionssplitting bleibt in Vorarlberg die Ausnahme. Im Vorjahr haben sich 160 Elternpaare dafür entschieden. Das sind zwar mehr als im Jahr davor. Gemessen an mehr als 3.500 Geburten ist die Zahl aber weiterhin niedrig. Beim Pensionssplitting kann ein Elternteil nach der Geburt eines Kindes etwas vom eigenen Pensionskonto an den Partner übertragen. Eine Woche nach dem Einbruch in ein Fahrradgeschäft in Mellau sind zwei Täter weiterhin auf der Flucht. Die Polizei geht davon aus, dass sie sich nicht mehr im Bregenzer Wald befinden. Zwei Männer wurden ja schon festgenommen. Einer hat zugegeben, dass er an der Tat beteiligt war. Der andere will keine Aussage machen. Bei dem Einbruch wurden hochwertige Fahrräder im Wert von mehr als 210.000 Euro gestohlen. Mehrere Gemeinden rufen wegen der anhaltenden Hitze und Trockenheit zu einem bewussten Umgang mit Wasser auf. In Dornbirn und Eck wird die Bevölkerung gebeten, auf unnötige Aktivitäten zu verzichten. Dazu gehören beispielsweise die Autowäsche, das Befüllen von Pools oder das Bewässern des Rasens. Fußballtrainer Adi Hütter ist bei Eintracht Frankfurt in seine zweite Ära gestartet. Der 56-jährige Altacher hat gestern vor zahlreichen Fans sein erstes Training geleitet, Andreas Blum.
3: Adi Hütter wird bei seinem Comeback von den 2000 Fans mit Sprechchören begrüßt und soll Frankfurt wieder zurück in die Erfolgsspur führen. Die Erwartungen sind hoch. In den 3 Jahren unter Hütter hat es die Eintracht bis ins Halbfinale der Europa League und auch ins Halbfinale im DFB-Pokal geschafft. Hütter selbst sagt, er sei mit Gänsehaut auf den Trainingsplatz in Frankfurt zurückgekehrt. Jetzt wartet auf den Altacher mit seinem Team eine knapp 6-wöchige Vorbereitung. Das erste Pflichtspiel ist am 21. August in der ersten Runde im DFB-Pokal. In der ersten Bundesliga-Runde treffen die Frankfurter dann eine Woche später auf Union Berlin.
0: Wenn Sie heute aus dem Auto aussteigen, mal schauen, ob die Fenster zu sind.
4: Ja, jetzt am Morgen sind hier und da noch ein paar Regentropfen möglich. Dann bleibt es aber schwül, heiß und sonnig bei bis zu 31 Grad. Bis zum Abend werden Gewitter dann aber immer wahrscheinlicher und in der Nacht auf morgen wird dann auch der Regen immer stärker. Und auch morgen gibt es einen Mix aus Sonne und Regen.
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4: Die üblichen 5 Minuten mehr brauchen Sie im Moment im Frühverkehr von Frastanz Richtung Felkirchstadt einwärts. Sonst ist noch alles ruhig. Wenn Sie aber irgendwo länger brauchen, wir sind erreichbar unter 0800 20 4000.
0: Gute Fahrt.
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0: Ah, Wahnsinn. Eine Woche Korsika mit Flug für zwei Personen nach Kaldien retour mit erweiterter Halbpension. Wer da für Sie heuer noch für kurzentschlossene oder falls Sie noch nichts gebucht haben oder zweimal in den Urlaub möchten oder über?
3: Einfach
0: mal
3: immer
0: Korsika
3: schön
0: anschauen. Ah, Korsika geht immer. Aber wie geht's?
3: Ja, wir packen jeden Morgen ein neues Gepäckstück in unseren Koffer und wer dann am Samstag durchkommt und on air, live im Radio, alle in der richtigen Reihenfolge aufzählen kann, der gewinnt.
0: Okay, und falls Sie jetzt ein bisschen nachdenken, ja, es ist heute Dienstag, das heißt, es ist erst der zweite Gegenstand.
3: Kann man sich noch merken.
0: Den Sie auf die, oder aufschreiben, geht ja auch.
3: Ach so.
0: Wer packt ein? Wir haben ja schon entschieden, dass es dein Koffer ist, weil größer.
3: Ja, stimmt. Aber gestern durfte ich, also darfst heute du.
0: Okay, danke, mach
3: ja,
0: so lieb.
3: So wenig.
0: Okay, ich nehme dann mit, weil Korsika ja auch nicht nur wunderschöne Strände hat, sondern auch tolle Berge. Und man da auch wandert. Die haben sogar einen Skilift.
3: Wirklich?
0: Ja. Und man auch wunderbar wandern kann und alles, nehme ich mit ein Fernglas.
3: Okay, ein Fernglas.
0: Das ist heute mit dabei. Haben Sie es notiert? Fernglas. Brav, aufgeschrieben. Am Samstag sollten Sie dann alles zusammen haben.
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0: Guten Morgen. 10 vor 8. Der Prinz Harry.
1: Harry.
0: Kann man den Prinz eigentlich noch, weil das ist doch der ausgezogen ist, oder?
1: Genau, der ist nach Amerika ausgezogen, ja. Aber er ist noch Prinz.
0: Ist er immer noch Prinz?
1: Er ist immer noch Prinz.
0: Okay, der war aber jetzt wieder zu Besuch in London.
1: Genau. Und bei seinem Besuch war er eben bei einer Ziegen-Yoga-Session in London.
0: Wir müssen reden. Was ist Ziegen-Yoga?
1: Ja, zum Beispiel war da eine Übung scheinbar, dass er einer Ziege in die Augen starren musste. Und er wurde massiert durch eine Ziege, weil sie ihm über den Rücken gelaufen ist.
0: Aha, also man hat, die ist so auf ihm rumgetrampelt.
1: Genau.
0: Und das ist dann besser. Okay, wieso starrt man eine Ziege in die Augen?
1: Das ist die große Frage.
0: Und was macht die Ziege dann? Starrt die zurück?
1: Ja,
0: oder?
1: Ha? Ich denke schon.
0: Das muss man sich zuerst mal trauen, so eine Ziege einfach so in die Augen starren. Ziegen-Yoga. Ja, was es nicht alles gibt, wenn man so ein Prinz ist, gell?

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3: Am Mikrofon ist Lorenz Wildner. Einen schönen guten Morgen. Weiter warten heißt es bei der Wehrdienstreform. Bundeskanzler Stocker hat eine Lösung noch im Sommer in Aussicht gestellt und zuletzt auch die Variante 6 Monate Grundwehrdienst und 3 Monate Milizübungen ins Spiel gebracht. Zuvor sind von der Politik auch ganz andere Modelle präsentiert worden. Dabei gibt es von der Wehrdienstkommission eine klare Empfehlung. Peter Daser.
4: Die Empfehlung der Wehrdienstkommission im Jänner war eindeutig. 8 Monate Grundwehrdienst für eine solide Ausbildung. Und danach sollen, über Jahre verteilt, 2 Monate an Milizübungen für die langfristige Einsetzbarkeit sorgen. Politisch wurde daraus dann ein regelrechter Zahlensalat an Meinungen. 6 plus 2 Monate oder 6 plus 3 Monate oder 6 Monate plus 100 Tage oder überhaupt nur mehr ein Freiwilligenheer, um einige zu nennen. Wobei die Wehrdienstkommission durchaus mehrere Varianten geprüft hat, nur wären die allesamt komplizierter und teurer als das empfohlene 8 plus 2 Modell. Möglich ist, dass die Regierungsparteien trotzdem eine weitere Variante erfinden, sozusagen als politisch gesichtswahrende Lösung.
3: In Budapest hat das Parlament für eine umfassende Verfassungsänderung gestimmt. Durch sie wird die

0: Fraktion von Orbáns Partei Fidesz bleibt der Abstimmung aus Protest fern. Im Zentrum der Reform steht die Absetzung des von Orbán installierten Präsidenten Tomáš Sulyok. Damit die Reform allerdings in Kraft treten kann, muss Sulyok sie selbst noch unterschreiben. Für den Fall, dass er dies ablehnt, droht ihm Magyar mit einem Amtsenthebungsverfahren. In Ungarn wird der Staatschef vom Parlament für 5 Jahre gewählt. Bis 20. August sollen die Abgeordneten über ein neues Staatsoberhaupt abstimmen. Wer kandidieren wird, ist noch nicht bekannt.
1: Nach dem verheerenden Brand mit Dutzenden Toten in einem Lokal in Bangkok haben Ermittler zahlreiche mögliche Sicherheitsmängel festgestellt, darunter fehlenden Brandschutz und möglicherweise unerlaubte Umbauten. Laut dem thailändischen Innenministerium war zudem ein Fluchtweg auf der Rückseite des Lokals durch einen Süßwarenstand blockiert. Und Männer in Österreich schnallen sich deutlich seltener an als Frauen. Laut einer Erhebung der Statistik Austria liegt die Anschnallquote bei Frauen bei 96%, bei Männern mit nur knapp 92% merklich darunter. Der ÖAMTC führt das auf ein deutlich geringeres Gefahrenbewusstsein zurück. Morgen, vor genau 50 Jahren, ist in Österreich die Gurtenpflicht im Straßenverkehr eingeführt worden. Das waren die Nachrichten mit Lorenz Wildner.
2: Eine Tropennacht hatten wir vielerorts und der Tag wird auch wieder heiß.
3: Ja, heute wird es wieder schwül heiß mit bis zu 31 Grad. Ein bisschen kühler ist es jetzt noch am Morgen. 24 Grad in Dornbirn, 18 Grad in Schopanau und 19 Grad in Langen am Arlberg. Am Nachmittag werden Gewitter dann aber immer wahrscheinlicher und am Abend dann auch der Regen immer stärker. Und auch morgen bleibt es bei diesem Mix aus Sonne und Regen.
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3: 10 Minuten mehr brauchen Sie im Moment von Frastanz Richtung Felkirchstadt einwärts und auch wenn Sie vom Kreisverkehr Dornbirn Nord Richtung Lauterach unterwegs sind, sind es 10 Minuten. Wenn Sie sonst Meldungen haben, wir sind erreichbar unter 0800 20 4000.
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2: Guten Morgen und bei der Hitze ja der Renner Wassermelonen, meist direkt aus dem Kühlschrank.
3: Ja, und wir haben heute den großen Wassermelonentest. Woran erkennen Sie die guten, also die süßen?
2: Hier zum Beispiel. War das eine gute oder nicht? Das klären wir gleich nach Cyndi Lauper.

0: You got it! Wenn Sie eine richtig so eisgekühlte Melone, Wassermelone derzeit im Kühlschrank haben, da sind Sie voll im Trend, glaube ich. Aber die Frage ist...
1: Ja, woran erkenne ich denn die süße, die gute Wassermelone? Ja,
0: welche sind dann die besten, Verena Lengle vom Guten Morgen-Team?
2: Die besten Wassermelonen sind nicht knallig grün, sondern sie haben gelbliche Flecken. Und zwar genau dort, wo am Feld der Stiel sitzt. Hätten Sie es gewusst?
3: Wassermelone.
4: Wie erkennen Sie, dass es eine reife ist, wenn Sie eine kaufen?
3: An der Farbe vielleicht?
5: Boah, also ich klopfe meist auf die Wassermelone drauf.
2: Stimmt, genau. Reife Melonen haben einen ganz bestimmten Klang. Bestätigt Cebril Yildiz vom Yildiz Supermarkt in Bregenz. 2 Tonnen verkauft er derzeit pro Woche. Die Ware kommt aus Marokko, der Türkei und Italien.
6: Ja, genau. Sinnig. Bis jetzt habe ich unter 9 Kilo habe ich nicht gekriegt. Alle über 9 Kilo.
3: Ist das normal?
6: Das ist, also wenn so ist, große ist normal.
2: Die größten Melonen bringen 17 Kilo auf die Waage. Solche Prachtstücke werden vor dem Verkauf zerteilt. Deswegen muss vor dem Anschnitt genau geprüft werden, ob die Melonen schon reif sind. Und zwar aufgepasst per Klopftest.
3: Genau. Super, das klingt ja. Ja, Trommel.
6: Stimmt.
3: Das ist gut.
6: Ja.
2: Klingt eine Melone flach wie eine Klatsche liegen lassen.
6: Das ist nicht so gut.
2: Und falls Sie einmal trotzdem eine unreife Melone erwischen, heißt es einfach warten.
6: Also Minimum 3 Tage. Die andere kann man gleich schneiden und lassen wir ein bisschen im Kühlschrank und essen.
0: Mhm. Und welches ist, also das müssen wir wirklich nochmal hintereinander gut hören. Das hier ist eine gute. Die hat ein bisschen so einen Hall, so ein bisschen Resonanz, oder? Nochmal die gute. Und die nicht so gute?
1: Ja.
0: Die ist flacher, oder?
1: Eher wie
0: oder?
1: So eine Fliegenklatsche, ja.
0: Genau, die gute und die andere. Wisst mal Bescheid.

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3: Und mehr Abwechslung bis zu den Nachrichten haben aus den 90ern Cher mit dabei, aus den 80ern STS und jetzt aus den 70ern Happo.

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0: Gut sein Morgen am Dienstag, es ist der 14. Juli. Hier sind die Radio Vorarlberg Nachrichten um 8.30 Uhr.
1: Mit Katharina Battler, guten Morgen. Heute ist in Vorarlberg Equal Pension Day. Männer haben bis heute also schon so viel Pension bekommen wie Frauen im ganzen Jahr. Eine Möglichkeit, diese Lücke teilweise auszugleichen, ist das Pensionssplitting, also die Aufteilung der Pension unter Eltern. Das heißt, der Elternteil, der mehr arbeitet, gibt dem anderen, der für die Kinderbetreuung daheim bleibt, etwas für das Pensionskonto ab. Genutzt wird das aber nur selten, Benedikt Drechsel.
2: Eine Auswertung der Pensionsversicherungsanstalt zeigt, 2025 gab es in Vorarlberg 160 Fälle von Pensionssplitting. Das sind zwar mehr Fälle als im Jahr davor, im Vergleich zu über 3.500 Geburten ist die Zahl aber weiterhin niedrig. Jetzt mag man sich aber fragen, was haben die Geburten mit den Pensionen zu tun? Ja, beim Pensionssplitting geht es um die Zeit nach der Geburt eines Kindes. Wenn ein Elternteil wegen der Betreuung weniger oder gar nicht arbeitet, kann der andere etwas vom eigenen Pensionskonto abgeben. Möglich ist das für die ersten 7 Lebensjahre eines Kindes. Auffällig ist, in allen Fällen haben Männer einen Teil ihrer Pension an ihre Partnerin übertragen.
1: Die Vorarlberger Tourismusregionen blicken auf einen gut gebuchten Sommer. In Bregenz sichern die Festspiele wie gewohnt eine hohe Auslastung. Die Hitzewelle sorgt heuer aber auch in höheren Lagen für eine große Nachfrage. Im Montafon liegen die Buchungen auf Vorjahresniveau. Der September entwickle sich sogar noch besser. Die Hitze sorgt aber auch dafür, dass es in Vorarlberg schon länger zu trocken ist. Grundsätzlich ist trotzdem noch genug Wasser vorhanden. Vereinzelt kommt es aber schon zu Problemen, wie etwa in der Bregenzer Wälder Gemeinde Eck. Dort sei das Trinkwasser zuletzt knapp geworden, sagt Bürgermeister Marc Meusburger.
3: Wir hatten am Samstag einen Ausfall von einer Quelle und deshalb ist es am Samstag wirklich knapp geworden. Das war auch der Anlass, dass wir nochmal die Bevölkerung informiert haben. Einfach einmal der Aufruf zum Wassersparen. Pools füllen, Auto waschen zum Beispiel oder auch einfach nur Rasen benetzen und solche Sachen, wo nicht unbedingt nötig sind, sind einfach derzeit zu vermeiden.
1: Auch in Dornbirn wird die Bevölkerung zum Wassersparen aufgerufen. Dort ist der Verbrauch an Trinkwasser gegenüber einem gewöhnlichen Tag zuletzt um rund 40% gestiegen. Eine Woche nach dem Einbruch in ein Fahrradgeschäft in Mellau sind 2 Täter weiterhin auf der Flucht. Die Polizei geht davon aus, dass sie sich nicht mehr im Bregenzer Wald befinden. 2 Männer wurden ja schon festgenommen. Einer hat zugegeben, dass er an der Tat beteiligt war. Der andere will keine Aussage machen. Bei dem Einbruch wurden hochwertige Fahrräder im Wert von mehr als 210.000 Euro gestohlen. Mit Max Halbeisen und Jan Niedermeyer sind heuer erstmals 2 Vorarlberger bei einer Schwimm-Europameisterschaft dabei. Während sich Halbeisen schon zum 2. Mal für eine EM qualifiziert hat, feiert Niedermeyer in Paris seine Premiere. Der Bludenzer geht über 50 Meter Brust an den Start.
4: Ich habe als Kind immer das Ziel vor Augen gehabt, bei einer EM zum Ziel. Umso schöner ist, dass es jetzt geklappt hat. Das einzige Ziel, das ich mir für Paris gesteckt habe, ist eigentlich, dass ich meine persönliche Bestzeit drucken kann. Das ist jetzt eigentlich platzierungstechnisch auch recht gut geschaut.
1: Die Schwimm-EM in Paris beginnt am 31. Juli.
0: Und ein bisschen Wasser sollte vielleicht auch eventuell heute noch von oben kommen.
5: Ja, heute wird es zwar wieder schwül heiß mit bis zu 31 Grad, aber am Nachmittag werden Gewitter dann immer wahrscheinlicher und am Abend wird dann auch der Regen immer stärker und auch morgen bleibt es bei diesem Mix aus Sonne und Regen.
0: Sicher unterwegs der Radio Vorarlberg Verkehrsservice.
5: 10 Minuten mehr brauchen Sie im Moment von Frastanz Richtung Felchertstadt einwärts und auch wenn Sie vom Kreisverkehr Dornbirn Nord Richtung Lauterach unterwegs sind, sind es 10 Minuten mehr. Wenn Sie sonst Meldungen haben, wir sind erreichbar unter 0800 20 4000.
0: Gute Fahrt.
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0: Guten Morgen am Dienstag in der ersten Ferienwoche. Nicht alle haben Ferien, einige jobben in Ferialjobs.
1: Ich möchte mal ein Rennradzimmer sperren und für das muss ich einiges schaffen, ja.
2: Also erstmal will ich Geld verdienen natürlich und zweitens ist mir auch aufgefallen, dass in der letzten Zeit ich halt dann im Sommer dazu tendiere, einfach nichts zu machen den ganzen Tag.
3: Erstens wechseln Geld halt und zweitens, damit ich halt nicht nur daheim hocke in der Ferien, damit ich halt was zum tun habe und vor allem auch ins Arbeitsleben hinkomme.
4: Ja, und was sind jetzt so die coolsten Ferialjobs?
3: Ich bin im Kolibri, da Eis verkaufen und das ist schon das dritte Jahr, wo ich das mache.
2: Ich gehe zur Universität nach Leoben und dort schaffe ich bei der Verfahrenstechnik.
5: Ich arbeite bei Magari Pizza, das ist ein Catering-Service und da bin ich auch unter dem Jahr manchmal während der Schulzeit.
3: Also ich mache es im Spatz Rankwil, weil ich bin da schon seit 2 Jahren als Samstagskraft und mache jetzt ja eigentlich gerne den Ferialjob.
1: Ich bin hier beim Pulba-Festival, da bin ich als Bademeisterin angestellt. Also das ist nicht so Bademeister im herkömmlichen Sinne, sondern eher so Aufsichtsperson, also so am Festivalgelände. Ist eigentlich schon so ein Traum von mir, mal gesehen, da mal zum Schaffen.
0: Ja, das klingt doch gut, oder?
1: Voll.
0: Be what you wanna be.

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2: Gleich mit dem Vormittag und Carmen Franceschini. Danke fürs Zuhören. Gesund bleiben.
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1: Am Mikrofon ist Lorenz Wildner. Ex-Verteidigungsminister und Offizier Thomas Dahlinger, auch Mitglied der Wehrdienstkommission, bleibt bei der Forderung, den Wehrdienst auf 8 Monate zu verlängern. Den Vorschlag von Kanzler Stocker, den Wehrdienst weiter bei 6 Monaten zu belassen, plus 3 Monate Milizübungen, bezeichnet Dahlinger in der Früh im ORF-Radio als schlechten Kompromiss und als höchst verantwortungslos gegenüber Soldatinnen und Soldaten sowie der Bevölkerung.
2: Es lässt eines vor allem weg, nach 6 Monaten, und jetzt haben wir gerade die Fußball-WM, ist der Spieler, der Soldat gerade in der Lage zu trippeln. Im 7. und 8. Monat lernt er in der Mannschaft zu spielen. Wenn ich das jetzt verlagere, bedeutet das, dass ich bewusst in Kauf nehme, dass ein Einsatz, und der kann morgen passieren, mit Soldaten erfolgt, die nicht ausgebildet sind. Oder ich sage dem Gegner, jetzt warten wir mal 2 Monate, und nach 2 Monaten können wir dann weiterreden. Das ist so etwas von der Realität entfernt, wie es nicht nur entfernt sein kann, und noch einmal höchst verantwortungslos,
1: sagt Ex-Verteidigungsminister Thomas Dahlinger. Die US-Regierung hat bisher rund 81 Milliarden Dollar an Zollgebühren an Unternehmen zurückzahlen müssen. Hintergrund ist die Entscheidung des obersten Gerichtshofs im Februar, wonach US-Präsident Donald Trump Zölle illegal waren. Viele Unternehmen haben daraufhin die Rückzahlung der Zölle beantragt. In Tirol sorgt die riesige Kunstsammlung des verstorbenen Kunsthistorikers Peter Weihermeier für eine Debatte. Nach Angaben der Tiroler Tageszeitung befinden sich darunter nämlich Missbrauchsdarstellungen von Kindern. Das Land hat deshalb jetzt den 1,7 Millionen teuren Ankauf gestoppt. Mehr von Christine Baumgartner.
3: Neben Nietzsche-Bildern und Zeichnungen von Andy Warhol finden sich in der Sammlung tausende pornografische Fotos von Männern, darunter auch einige Kinder, sagt Edith Schlocker, Journalistin der Tiroler Tageszeitung.
4: Fotos von Kindern, aber nicht historische Fotos, sondern einfach ganz

0: Landesmuseen übergeben. Nur ein kleiner Teil sei dort bekannt gewesen, heißt es auf ORF-Nachfrage beim Land Tirol. Und jetzt sei eine rote Linie überschritten worden.
1: Nach dem Ausbruch eines Großbrandes im Wald von Fontainebleau südlich von Paris sind zwei Verdächtige festgenommen worden. Das Innenministerium wirft ihnen vorsätzliche oder fahrlässige Brandstiftung vor. Es handelt sich bei dem Ausbruch um einen der schlimmsten Waldbrände in Paris seit langem. In Frankreich ist heuer bei Wald- und Flächenbränden bisher eine Fläche von knapp 45.000 Fußballfeldern abgebrannt. Das waren die Nachrichten mit Lorenz Wildner.
2: Ja, da kommt langsam Abwechslung ins Wettergeschehen. Sonnige Phasen heute, die sich mit Wolken abwechseln. Und immer wieder kann ein Gewitter dabei sein am Nachmittag. Bis zum Abend gibt es dann häufiger Schauer und Gewitter. Sie ziehen dann über den Großteil des Landes. Mitunter sind auch Sturm und Starkregen mit dabei. Schwüle 25 bis 30 Grad gehen sich heute wieder aus. Ähnliche Temperaturen morgen Mittwoch. Wieder wechselhaftes Wetter, alles ist möglich. Sonne, Wolken, Gewitter. Am Donnerstag gibt es dann nur noch vereinzelt Regen. Sie sind sicher unterwegs mit Radio Vorarlberg, 9:03. Wir haben Stau und eine Viertelstunde Zeitverlust von Frastanz kommend in Fahrtrichtung Feldkirch. Falls sonst noch was wäre, wir sind da. Gratis unter der 0800 20 4000. Gute Fahrt.
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2: Sind Sie bei der Arbeit, im Büro oder zu Hause beim Frühstück, beim zweiten Kaffee, so wie ich? Ja, dann haben wir was gemeinsam. Wir sind bei Ihnen mit viel Musik in wenigen Minuten. CCR, Christina Stürmer und jetzt Chris Rea.

0: Lemur featuring Christina Stürmer hier bei Radio Vorarlberg. Elvis zu covern ist mutig. UB40 haben das allerdings gut hingekriegt. In wenigen Minuten der Kult-Hit I Can't Help Falling in Love with You.
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0: Entspannt geht's durch diesen Dienstagvormittag hier bei Radio Vorarlberg. Der 14. Juli, 9.30 Uhr, die Nachrichten für Sie.
1: Mit Katharina Battlock. Heute ist in Vorarlberg Equal Pension Day. Ab heute haben Frauen die Pension rechnerisch aufgebraucht. Die Pensionslücke liegt in Vorarlberg bei 47%. Das ist mehr als in allen anderen Bundesländern. SPÖ-Frauenvorsitzende Bea Madlena Tonetti fordert darum eine stärkere finanzielle Unabhängigkeit von Frauen, wie etwa durch bessere finanzielle Bildung. Eine Woche nach dem Einbruch in ein Fahrradgeschäft in Mellau sind zwei Täter weiter flüchtig. Die Polizei geht davon aus, dass sie nicht mehr im Bregenzer Wald sind. Zwei Männer wurden festgenommen. Einer hat seine Beteiligung an der Tat zugegeben. Der andere will keine Aussage machen. Gestohlen wurden Fahrräder im Wert von über 210.000 Euro. Die Inatura in Dornbirn digitalisiert ihre naturkundlichen Sammlungen. Bislang waren die insgesamt 370.000 Objekte nur auf Anfrage zugänglich. Jetzt sind 2.000 Belege aus der Blütenpflanzensammlung verfügbar. Weitere Objekte aus Botanik, Zoologie oder Erdwissenschaften werden nach und nach digitalisiert.
0: Ja, jetzt kommt Bewegung ins Wetter. Dicke Wolken haben sich vor die Sonne geschoben. Immer wieder sind heute Regen und Gewitter möglich bis zum Abend. Da ist es dann im ganzen Land mehr oder weniger nass mit Schauer, Blitz und Donner. Es ist schwülwarm bei 25 bis 30 Grad heute. Morgen Mittwoch wieder wechselhaftes Wetter, immer wieder Gewitter. Am Donnerstag ist es meistens trocken und überwiegend sonnig. Sie sind sicher unterwegs mit Radio Vorarlberg, 9:30. Es ist alles ruhig im Land. Falls es anders ist und Sie anderer Meinung sind, unsere Gratis-Service-Nummer, die 0800 20 4000.
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0: Madonna entführt uns auf La Isla Bonita. Schönen Dienstag.

0: Elvis, Devil in Disguise hier bei Radio Vorarlberg, absoluter Kult-Hit. Apropos Kult, sich fremd fühlen in einer Großstadt als Engländer in New York. Das kann nur Sting sein, oder? Englishman in New York in wenigen Minuten.
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1: Am Mikrofon ist Lorenz Wildner. Vom Überfall Russlands auf die Ukraine bis zum aktuellen Konflikt in der Straße von Hormus. Die Verteidigungsausgaben steigen auch in der EU an. Im Vorjahr waren das geschätzte 380 Milliarden Euro, 11% mehr als 2024. Heimische Unternehmen sollen von diesen Investitionen profitieren, sagt Wirtschaftsminister Wolfgang Hartmannsdorfer von der ÖVP. Nikita Elsler berichtet.
2: Die Kurve der Verteidigungsausgaben in der EU zeigt weiter nach oben. Es sind Gelder, die laut ÖVP-Wirtschaftsminister Wolfgang Hartmannsdorfer künftig stärker auch in heimische Unternehmen fließen sollen.
3: Wir wollen ein eigenes Gesetz schaffen, dass der Export von sogenannten Dual-Use-Gütern, also Güter, die sowohl zivil als auch militärisch genutzt werden, deutlich vereinfacht wird.
2: Unter anderem sollen sogenannte rechtskonforme Gegengeschäfte leichter nutzbar werden, bei denen heimische Betriebe bei einem Auftrag eingebunden werden können. Auch ein Gesetz, welches das Verbot von Unterstützung von Kriegsparteien definiert, will man ändern. Die Neutralität wolle man nicht abschwächen, sie sei höchstes österreichisches nationales Gut, so der Wirtschaftsminister.
1: In Großbritannien ist der Weg für Andy Burnham zum Amt des Premierministers frei. Burnham hat im Unterhaus die Unterstützung von 349 der 404 Labour-Mandatare. Rein rechnerisch ist damit keine Gegenkandidatur mehr möglich. Burnham dürfte damit schon am Freitag bei einem Sonderparteitag als Nachfolger von Keir Starmer designiert werden. Frankreich feiert heute seinen Nationalfeiertag. Zur großen Militärparade in Paris sind auch 2 Dutzend ausländische Staats- und Regierungschefs geladen. Doch überschattet wird die Feierstimmung von einem großen Waldbrand, ganz in der Nähe von Paris. Christian Lininger.
4: Löschflugzeuge im Dauereinsatz. Auch Hubschrauber helfen bei der Brandbekämpfung. Im Süden Frankreichs kennt man derartiges. Doch dass es nun viel weiter nördlich, ganz in der Nähe von Paris brennt, dass der für Ausflüge beliebte Wald von Fontainebleau mit seinem berühmten Königsschloss in Flammen steht, ist für viele ein Schock.
5: Ça fait mal.
4: Das tut weh, klagt ein Geschichtelehrer, der in der Gegend aufgewachsen ist. Es ist unsere Heimat, unser Wald und der Wald von Millionen von Spaziergängern. So etwas habe ich noch nie gesehen, sagt ein Bauer, der freiwillig den rund 600 Feuerwehrleuten hilft. Mehr als 1300 Hektar des Waldes sind bereits abgebrannt. 1000 Menschen mussten in Sicherheit gebracht werden. Die Behörden gehen von Brandstiftung raus. 2 Verdächtige sind inzwischen festgenommen worden.
1: Am Abend findet das erste Halbfinale der diesjährigen Fußballweltmeisterschaft statt. Der amtierende Vize-Weltmeister Frankreich, laut Wettquoten auch

0: dicke Wolken bringen Regenschauer und Gewitter. Im Laufe des Tages werden sie häufiger und bis zum Abend ist es mehr oder weniger im ganzen Land nass. Mitunter gibt es auch Sturmböen und Starkregen. Es ist schwülwarm im Moment bei 22 Grad in Bregenz und Brand und 25 Grad hat es in Feldkirch. Morgen Mittwoch ist dann alles drin, Sonne, Wolken und übers Land verteilt immer wieder heftige Gewitter. Bei ähnlichen Temperaturen am Donnerstag ist es dann wieder überwiegend sonnig. Sie sind sicher unterwegs mit Radio Vorarlberg, 3:03. Es liegen uns keine aktuellen Meldungen vor. Falls was auffällt, wir sind da gratis unter der 0800 20 4000. Gute Fahrt.
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0: Viel Musik für Ihren Vormittag. Hier eine melancholische Nummer von Don Henley, The Boys of Summer, für Ihren Vormittag. Schön, dass Sie da sind.

Geht es Ihnen auch so? Ich bringe Take That und Patience und den Bergdoktor alias Hans-Siegel einfach nicht auseinander. Ja, die Serie hat den Titel geprägt. Schönen Vormittag hier bei Radio Vorarlberg. Und was hat sich Reinhard Fendrich bei seinem Lied Macho Macho gedacht? Er hat in den 80ern in einer Frauenzeitschrift geblättert, in der eine Abkehr vom Softie hin zum Macho gefordert wurde. Er dachte sich, das ist ja amüsant. Er schrieb den Song innerhalb von kurzer Zeit. Mittlerweile ist es eines seiner Highlights auf seinen Konzerten.

0: Schönen Vormittag allerseits, der Dienstag, der 14. Juli. Es ist 10.30 Uhr, jetzt für Sie die Radio Vorarlberg Nachrichten.
1: Mit Katharina Bartlock. Ein 57-jähriger Mann ist gestern Abend beim Klettern mit seinem Sohn in Nützedas ums Leben gekommen. Der erfahrene Kletterer wollte sich laut Polizei im Klettergarten hängender Stein abseilen, stürzte aber ungesichert aus 10 Metern Höhe auf den steinigen Boden. Unfallursache dürfte ein selbstverursachter Sicherungsfehler des 57-Jährigen gewesen sein. Heute ist in Vorarlberg Equal Pension Day. Ab heute haben Frauen die Pension also rechnerisch aufgebraucht. Die Pensionslücke ist in Vorarlberg mit 47% bundesweit am höchsten. SPÖ-Frauenvorsitzende Bea Maddalena Tonetti fordert für mehr Unabhängigkeit eine bessere finanzielle Bildung für Frauen. In Vorarlberg sind im Vorjahr mehr junge Menschen im Straßenverkehr verletzt worden. In der Altersgruppe von 16 bis 24 Jahren gab es 476 Verletzte. Das sind 40 mehr als im Jahr davor. 3 junge Menschen kamen ums Leben. Die Hauptunfallursache ist laut Kuratorium für Verkehrssicherheit Ablenkung.
0: Und Abwechslung gibt's beim Wetter. Die ersten Gewitter ziehen übers Land im Moment, vor allem in Mittelberg oder im hinteren Bregenzer Wald bis zum späteren Nachmittag. Da werden die Regenschauer und Gewitter häufiger und ziehen dann mehr oder weniger übers ganze Land. Es ist schwül bei 25 bis 30 Grad. Morgen ist es dann wieder wechselhaft und gewittrig. Alles ist drin. Sonne gibt's vor allem gegen Mittag und noch mehr Sonne. Kaum Gewitter bringt dann der Donnerstag. Sie sind sicher unterwegs mit Radio Vorarlberg 11:02. Es ist alles ruhig auf den Straßen, liegen uns keine aktuellen Meldungen vor.
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0: Für Ihren Vormittag jetzt. Buongiorno Bambina, wunderschöner Titel. Eros Ramazzotti.

0: Colombo Wanda. Richtig chillige Musik für die Sommerferien zum Beispiel. Liebe Kids, genießt ihr schon eure freien Tage? Geht ihr einem Job nach? Und wenn ja, was fangt ihr mit eurer Zeit an?
1: Ich bin im Kolibri, ich tue Eisverkäufer und das ist das dritte Jahr, wo ich das mache.
2: Ich gehe zur Universität nach Leoben und dort schaffe ich bei der Verfahrenstechnik.
3: Ich schaffe bei Magari Pizza, das ist ein Catering-Service und da bin ich auch unter dem Jahr manchmal während der Schulzeit.
1: Also ich mache es im Spaz Rankwil, weil ich bin da schon seit 2 Jahren als Samstagskraft und mache jetzt ja eigentlich gerne dafür Realjob.
4: Ich bin hier beim Kulba-Festival, da bin ich als Bademeisterin angestellt. Also das ist nicht so Bademeister im herkömmlichen Sinne, sondern eher so Aufsichtsperson, also so am Festivalgelände. Das ist eigentlich schon so ein Traum von mir, Maxi, da mal zum Schaffen.
0: Ja, fleißig. Und wenn der Job dann noch Spaß macht, ist es doch perfekt, oder? Habt einen schönen Sommer.

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1: Am Mikrofon ist Lorenz Wildner. Im Streit um seinen Steuerakt hat US-Präsident Donald Trump gestern vor Gericht eine deutliche Niederlage einstecken müssen. Eine Richterin hat die Einigung zwischen dem Präsidenten und den Steuerbehörden als unzulässig erklärt. Aus den USA, Markus Müller.
2: Donald Trump habe sich quasi selbst geklagt, um so Geld der amerikanischen Steuerzahler zu bekommen. Das sei ein Missbrauch der Justiz. Zu diesem Schluss kommt ein Gericht in Miami. Trump hatte Klage gegen die Steuerbehörde erhoben und 10 Milliarden Dollar Schadenersatz gefordert, weil Teile seines Steueraktes vor einigen Jahren an Medien weitergegeben worden sind. Die Steuerbehörden unterstehen aber dem Präsidenten und sie haben sich rechtlich nicht entsprechend gegen die Klage gewehrt, heißt es im Urteil. Geeinigt haben sich die beiden Seiten oder der Präsident mit sich selbst dann unter anderem auf eine absolute Steuerimmunität für Trump und seine Familie. Illegitim, sagt dazu die Richterin. Ganz vom Tisch ist die Einigung damit zwar noch nicht, die Richterin hat aber die Anwaltskammer aufgefordert, Disziplinarmaßnahmen gegen die beteiligten Anwälte einzuleiten.
1: Nach der Gemeinderatswahl in Graz Ende Juni ist die Wahlgewinnerpartei KPÖ weiter in Gesprächen mit den Grünen und der ÖVP. Im Laufe der Woche stehen laut KPÖ noch 2 Gesprächstermine mit den Grünen an. Rein rechnerisch möglich ist eine Zweierkoalition sowohl mit den Grünen als auch mit der ÖVP. Für eine breite Mehrheit steht allerdings auch ein Arbeitsübereinkommen mit beiden Parteien im Raum. In Oberösterreich könnte es vor rund 2 Wochen zu einem weiteren Femizid gekommen sein. Das ist erst vor kurzem bekannt geworden. Eine 40-Jährige wurde in Machtrenk in ihrem Wohnhaus blutüberströmt aufgefunden. Ihr 50-jähriger Ehemann wurde festgenommen und sitzt in Untersuchungshaft. Gegen ihn wird wegen sexuellen Missbrauchs einer wehrlosen Person mit Todesfolge ermittelt. Und während die Zahl der Milchkühe in der EU und Österreich laufend sinkt, steigt genauso stetig deren Milchleistung. Eine Kuh gibt heute im Schnitt um ein Fünftel mehr Milch als noch vor 10 Jahren. Michael Fröschel.
3: Fast 19 Millionen Milchkühe gibt es in der Europäischen Union, um 13% weniger als vor 10 Jahren. Ihre Milchleistung steigt jedoch laufend. Eine Kuh gibt heute im Schnitt um ein Fünftel mehr Milch als vor 10 Jahren, nämlich rund 8.400 Liter pro Jahr, ergeben Zahlen der Agrarmarkt Austria. Im EU-Vergleich liegen österreichische Milchkühe mit 7.100 Litern Jahresleistung im Mittelfeld. An der Spitze die Kühe in Dänemark, Finnland und Estland. Dort dominieren auf maximale Milchleistung gezüchtete Rassen. Auch die Fütterung und automatische Melkroboter sind Gründe für die gestiegene Milchleistung. In Österreich werden 534.000 Milchkühe gehalten. Der Bioanteil bei der Kuhmilch liegt bei fast 20%.
1: Das waren die Nachrichten mit Lorenz Wildner.
4: Ja, gewittrig wird's. Heute sonnige Phasen, die sich mit Wolken abwechseln. Bis zum Nachmittag nehmen die Gewitter zu. Und am Abend, da ist es mehr oder weniger im ganzen Land nass. Mitunter sind Sturmböen und Starkregen mit dabei. Und es ist ganz schön schwül. In Bludenz zeigt sich gerade die Sonne bei 28 Grad. 24 sind es bei

0: Ruhig auf den Straßen, falls Sie anderer Meinung sind. Wir sind da gratis unter der 0800 20 4000. Kommen Sie sicher an Ihr Ziel.
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0: Romantisch wird's in wenigen Minuten. Robin Gibb und seine Juliet. Und jetzt Kultiges von Billy Ocean hier für Sie.

0: zum Mitsingen, Robin Gibt Juliet, für Ihren Dienstagvormittag hier bei Radio Vorarlberg. Ich weiß noch, wie mir damals mein Bruder eine Kassette von John Denver in die Hand gedrückt hat. Um mich war es geschehen, John Denver, einer meiner ersten Kindheitshelden. Country Roads in wenigen Minuten hier bei Radio Vorarlberg.
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0: Das ist Kult, Mike Oldfield, Shadow on the Wall. Schönen Dienstag allerseits, der 14. Juli, 11.30 Uhr ist es jetzt für Sie, die Radio Vorarlberg Nachrichten.
1: Mit Katharina Battlock. Ein 57-jähriger Mann ist gestern Abend bei einem Kletterunfall in Nützeders ums Leben gekommen. Der erfahrene Kletterer wollte sich laut Polizei im Klettergarten hängender Stein abseilen, stürzte aber ungesichert aus 10 Metern Höhe auf den steinigen Boden. Unfallursache dürfte ein selbstverursachter Sicherungsfehler des 57-Jährigen gewesen sein. Der Rechtsstreit zwischen dem ORF Vorarlberg und der Hypo Vorarlberg geht weiter. Der Verfassungsgerichtshof hat die Entscheidung vom Landesverwaltungsgericht aufgehoben und es mit einer neuen Entscheidung beauftragt. Es geht darum, ob die Hypo ein Gutachten rund um die Signa-Geschäfte veröffentlichen muss. Mehr dazu in den Mittagsnachrichten in einer Stunde. In Vorarlberg sind im Vorjahr mehr junge Menschen im Straßenverkehr verletzt worden. In der Altersgruppe von 16 bis 24 Jahren gab es 476 Verletzte. Das sind 40 mehr als im Jahr davor. 3 junge Menschen kamen ums Leben. Die Hauptunfallursache ist laut Kuratorium für Verkehrssicherheit Ablenkung.
0: Wir schauen das Wetter an. Jetzt kommt da Bewegung rein. Immer wieder sind heute Regen und Gewitter möglich, aber auch die Sonne mischt mit bis zum Abend. Da gibt's mehr oder weniger im ganzen Land Schauer, Blitz und Donner. Es ist schwül bei 25 bis 30 Grad. Morgen Mittwoch wieder wechselhaftes Wetter, immer wieder Gewitter. Am Donnerstag ist es dann meistens trocken und überwiegend sonnig. Sie sind sicher unterwegs mit Radio Vorarlberg, 11:58 und es läuft alles gut auf den Straßen. Falls nicht, wir sind da, gratis unter der 0800 20 4000. Gute Fahrt.
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0: Schönen Dienstag wünsche ich.

Langsam geht's in Ihren Mittag hier bei Radio Vorarlberg. Vor dem Mittagsjournal drei Superstars für Ihren Dienstag. Falco, Michael Jackson und Mark Knopfler und seine Band, die Dire Straits.

0: Die Marktgemeinde Götzis befindet sich im Rheintal in Vorarlberg. Götzis ist eine der ältesten Pfarreien Vorarlbergs. Die heutige Pfarrkirche zum Heiligen Ulrich wurde Mitte des 19. Jahrhunderts erbaut. Sie gilt als die neue Kirche von Götzis, denn eine weitere Kirche mit demselben Kirchenpatron Ulrich befindet sich ebenfalls in der Marktgemeinde. Diese ist um einige Jahrhunderte älter und wird folglich Alte Kirche genannt. Die neue Kirche mit ihren zwei weithin sichtbaren Türmen steht als Wahrzeichen in der Ortsmitte von Götzis. Besonders sehenswert sind die zwölffarbigen Fenster. Seit den umfassenden Renovierungsarbeiten Anfang der 2000er Jahre erstrahlen sie wieder in neuem Glanz und kommen im schlichten Innenraum besonders stark zur Geltung. Das mächtige Bronzegeläute der Kirche in Götzis in Vorarlberg besteht aus der Christkönigsglocke, der Marienglocke und zwei weiteren Glocken, die dem heiligen Ulrich und dem heiligen Josef geweiht sind.
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2: Neue Online-Plattform soll bei Digitalisierung helfen. Militärparade in Paris soll Unterstützung für Ukraine zeigen. Zum Mittagsjournal begrüßt Sie Paul Kranker. Die Regierung hat eine sogenannte digitale Kompetenzoffensive gestartet. Auf einer Online-Plattform werden kostenlose Weiterbildungsangebote gebündelt. Die Regierung macht das gemeinsam mit 30 Unternehmern. Am Vormittag ist im Bundeskanzleramt ein Pakt dazu unterschrieben worden. Auf der Plattform soll man digitale Grundlagen lernen können und es sollen mehr Menschen für Ausbildungen in IT gewonnen werden. Maria Kern berichtet.
3: Was kann künstliche Intelligenz, was können Chatbots und wie wichtig ist Cybersicherheit? Antworten auf solche Fragen soll man auf der neuen Wirtschaftsplattform für digitale Kompetenzen bekommen. Digitalisierungsstaatssekretär Alexander Pröll von der ÖVP.
4: Wir machen digitale Bildung für jeden in Österreich gratis zugänglich.
3: Konkret wurden digitale Weiterbildungsangebote, die es bereits in ganz Österreich gab, auf einer Plattform gebündelt. Thomas Arnoldner von A1 Telekom Austria sagt,
5: digitale Kompetenzen sind heute so wichtig wie Lesen und Schreiben und wir dürfen die Menschen dabei nicht allein lassen.
3: Auf der Plattform gibt es Infos für Anfänger und für Fortgeschrittene. Zu finden ist all das auf der Homepage digitalaustria.gv.at/kompetenzen/wirtschaftsplattform.
2: In Paris hat die sogenannte Koalition der Willigen gestern neue Militärhilfen für die Ukraine beschlossen. Heute gibt es eine weitere Botschaft zur Unterstützung der Ukraine. Kampfjets über Paris, tausende Soldatinnen und Soldaten auf den Champs-Élysées. Frankreich zeigt am Nationalfeiertag militärische Stärke für die Ukraine. Aus Paris, Leonie Heitz.
6: Frankreichs Nationalfeiertag steht heuer ganz im Zeichen einer klaren politischen Botschaft. Nach dem Ukraine-Gipfel von gestern marschieren erstmals auch 500 Soldatinnen und Soldaten der sogenannten Koalition der Willigen über die Champs-Élysées. Sie stehen für Europas Unterstützung der Ukraine. Die Mobilisierung des europäischen Kontinents steht für den Frieden in der Ukraine und auf dem gesamten Kontinent, sagt

0: Treffen des Vatikan. Die Bruderschaft hat bei der Vatikanischen Glaubensbehörde Einspruch gegen die Verbannung aus der Kirche angelegt. Am 1. Juli hat die Bruderschaft ohne Erlaubnis des Papstes 4 Bischöfe geweiht. Der Vatikan hat daraufhin die Bruderschaft exkommuniziert. Die Pius-Brüder lehnen praktisch alle Entwicklungen in der katholischen Kirche seit den 60er Jahren ab. Bei der Fußball-WM wird am Abend das erste Halbfinale gespielt. Ein Spiel, das viele als geheimes Finale ansehen, Frankreich gegen Spanien. Bei solchen K.O.-Spielen bereiten sich die Teams auch auf mögliche Elfmeter vor. Wissenschaftlich gesehen ist der Elfmeter ein strategisches Kräftemessen, wie es in der Spieltheorie beschrieben wird. Robert Schäpel informiert.
1: Schütze gegen Torwart, einer gewinnt, einer verliert. Aus Sicht der Spieltheorie ist das ein simultanes Nullsummenspiel. Soll heißen, Sieg und Verlust gleichen sich immer aus, sagt die Mathematikerin Andrea Gaunersdorfer vom Institut für Finanzwirtschaft der Uni Wien.
2: Wichtig ist halt für den anderen unvorhersehbar zu sein. Wenn in dem Moment, wo der andere irgendwie erkennt, dass sich jemand öfters in eine Ecke wirft oder in die eine Ecke schießt, kann der andere entsprechend darauf reagieren.
1: Unvorhersehbar heißt, sich so verhalten, als wäre es zufällig. Jede Abweichung vom Zufall gibt dem Gegner einen Vorteil in die Hand, beziehungsweise auf den Fuß.
2: Dadurch, dass die Interessen komplett entgegengesetzt gerichtet sind, muss jeder der beiden versuchen, sich so zu verhalten, dass der andere ihn nicht durchschaut.
1: Also ein Duell der Art, ich weiß, dass du weißt, dass ich weiß.
0: Das war das Mittagsjournal mit Paul Kracke.
3: Klingt nach Pokerspiel. Auf jeden Fall wird es ein heißer Fußballabend und beim Public Viewing, da kann nicht garantiert sein, dass es nicht das eine oder andere Gewitter gibt. Es ist wechselhaft geworden, Sonne und Wolken halten sich momentan die Waage und es ziehen auch vereinzelt schon Gewitter durch. Spätestens dann am Abend breiten sich Schauer und Gewitter auf den Großteil des Landes aus. Auf Sturm und Hagel können auch dabei sein. Es ist schwül bei 25 bis 30 Grad. Im Moment sind es jetzt schon heiße 29 Grad in Bludenz, 24 in Fraxern. Morgen Mittwoch dann wechselhaftes Wetter. Über den Tag verteilt immer wieder Regenschauer und Gewitter. Zum Mittag gibt es am meisten Sonne und überwiegend sonnig ist dann der Donnerstag. Sie sind sicher unterwegs mit Radio Vorarlberg, 6:06. Es liegen uns keine aktuellen Meldungen vor. Falls Ihnen was auffällt, wir sind da gratis unter der 0800 20 4000. Passen Sie auf sich auf, kommen Sie sicher an.
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3: Was kommt in diesen heißen Sommertagen auf den Tisch? Hoffentlich was Leichtes bei Ihnen. Unsere Sommerhits gibt's auf jeden Fall dazu. Einmal die Beach Boys, I Get Around, außerdem Mr. President. Vorher Rocksets hier für Sie. Schönen Mittag.

0: Nicht nur vielleicht, höchstwahrscheinlich gibt es heute Gewitter im Land und zwar gegen Abend. Ja, es war lange zu heiß jetzt im Land und auch zu trocken, aber jetzt tut sich was. Es ist Regen angesagt in den nächsten Tagen und der ist dringend nötig, Katharina Bartlock.
1: Ja, vor allem für den Grundwasserpegel, der ist während der jüngsten Hitzewelle teils drastisch gesunken. Gleichzeitig ist aber der Wasserverbrauch gestiegen.
0: Welche Maßnahmen man in Dornbirn gesetzt hat, hören Sie gleich in den Radio Vorarlberg Mittagsnachrichten in genau 11 Minuten.
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Sie sind sicher unterwegs mit Radio Vorarlberg. Vorsicht bitte auf der A14 Höhe Nenzing in Fahrt Richtung Bludenz. In der Mitte der Fahrbahn liegt ein Grünmüllsack. Nochmal auf der A14 Höhe Nenzing Fahrt Richtung Bludenz. Da liegt ein Grünmüllsack. Unsere Gratis-Service-Nummer die 0800 20 4000. Kommen Sie sicher an.

0: Der Dienstagmittag hier bei Radio Vorarlberg. Es ist 12.30 Uhr, jetzt für Sie die Mittagsnachrichten um 12:30.
1: Die stetige Hitze hat Auswirkungen auf die Wasserversorgung. Einige Gemeinden rufen nun zum Wassersparen auf. Und für Bargeldkäufe gibt es nächstes Jahr neue Regeln. Wir haben eine Übersicht für Sie. Ich bin Melanie Kritzer. Schönen Mittag und Mahlzeit. Nach langer Zeit soll es heute endlich wieder einmal regnen. Das tut sowohl der Natur gut als auch dem Grundwasserpegel. Denn der ist während der jüngsten Hitzewelle teils drastisch gesunken. Weil gleichzeitig auch noch der Wasserverbrauch gestiegen ist, haben einige Gemeinden ihre Bevölkerung dazu aufgerufen, sparsam mit dem Wasser umzugehen. Wie etwa in Dornbirn, Martin Kopf.
2: Mit mehr als 52.000 Einwohnerinnen und Einwohnern ist Dornbirn die größte Stadt des Landes. Dementsprechend hoch sei an heißen Tagen der tägliche Wasserverbrauch, sagt Josef Wirth vom Städtischen Wasserwerk.
3: Der Normalverbrauch in Dornbirn ist etwas unter 10.000 Kubikmeter. Derzeit sind wir bei ca. 14.000, wobei wir schon sehen, dass dieser Mehrbedarf nicht unbedingt mit Trinkwasser zu tun hat. Das sind dann sehr oft Nachfüllungen von Pools, Bewässerungen, also Dinge, auf die die Anlagen ursprünglich nicht ausgelegt wurden.
2: Und deshalb sollte man während Hitzeperioden eben versuchen, Wasser zu sparen. Die Stadt Dornbirn geht mit gutem Beispiel voran. Sie hat zuletzt die Straßenreinigung zurückgefahren und Grünflächen nicht mehr bewässert. 80% des Trinkwassers in Dornbirn stammen aus drei Grundwasserbrunnen, die in Mäder liegen. Betrieben werden sie vom Trinkwasserverband Rheintal, der 8 Gemeinden umfasst. Die Anlage in Mäder stammt aus den 70er Jahren und sollte bald einmal generalsaniert werden. Deshalb ist ein neues Werk in Planung, um den Ausfall zu ersetzen. Das Projekt, an dem auch die Stadtwerke Feldkirch beteiligt sind, sei zu Ostern eingereicht worden, sagt Josef Wirth.
3: Wir hoffen, dass es gegen Ende Jahr im besten Fall schon einen Bescheid gibt und dann müsste man noch mit circa 4-5 Jahren Bauzeit rechnen, bis es in Betrieb gehen kann.
2: Die gute Nachricht zum Schluss: Trotz niedriger Grundwasserstände gibt es derzeit noch genug Trinkwasser in Vorarlberg.
1: Ein 57-jähriger Mann ist gestern Abend bei einem Kletterunfall in Nützeders ums Leben gekommen. Der erfahrene Kletterer wollte sich laut Polizei im Klettergarten hängender Stein abseilen, stürzte aber ungesichert aus 10 Metern Höhe auf den steinigen Boden. Unfallursache dürfte ein selbstverursachter Sicherungsfehler gewesen sein. Das sogenannte Informationsfreiheitsgesetz soll den Staat moderner und transparenter machen. Es ermöglicht Bürgerinnen und Bürger, aber auch uns Journalisten, Zugang zu Informationen von staatlichen Stellen zu bekommen. Doch nicht jede Stelle gibt gerne alle Auskünfte freiwillig her. Die Hypo Vorarlberg etwa will uns, dem ORF Vorarlberg, gewisse Informationen über Geschäfte mit der Signa Holding von René Benko nicht geben. Nun hat der Verfassungsgerichtshof eine Entscheidung getroffen. Thomas Giesinger.
4: In diesem Rechtsstreit geht es darum, ob die Hypo Vorarlberg als landesnahes Unternehmen überhaupt Informationen hergeben muss. Sie sei als Bank eine börsennotierte Gesellschaft und deshalb vom Informationsfreiheitsgesetz ausgenommen. Und das, obwohl die Hypo selbst gar nicht an der Börse ist. Aber die Hypo würde Wertpapiere ausgeben und das sei das Gleiche. Das Landesverwaltungsgericht Vorarlberg hat das ebenso gesehen. Der Verfassungsgerichtshof nun aber anders. Er hat die Entscheidung aufgehoben und das Vorarlberger Landesverwaltungsgericht mit einer neuen Entscheidung beauftragt. Im Kern geht es bei der Sache darum, ob die Hypo ein Gutachten veröffentlichen muss, das den eigenen Aufsichtsrat bei den Signa-Geschäften entlastet hat. Die Hypo hat an die Signa ja Kredite vergeben, diese allerdings zu wenig besichert. Das hat schon der Landesrechnungshof kritisiert.
1: Ab Juli 2027 gibt es neue Regeln, wenn man in der EU mit Bargeld zahlen will. Größere Zahlungen sind dann nämlich nicht mehr anonym möglich. Ab 3.000 Euro muss etwa ein Ausweis gezeigt werden. Ab 10.000 Euro ist im Geschäft überhaupt Schluss mit Bargeld. Benedikt Drechsel, was ändert sich denn genau?
5: Für einen Einkauf im Supermarkt oder im Gasthaus ändert sich nichts. Es geht um größere Bargeldgeschäfte, also etwa um ein Auto oder Schmuck. Ab Juli 2027 muss man sich bei Barzahlungen über 3.000 Euro ausweisen. Die EU möchte damit die Geldwäsche bekämpfen, sagt Michael Alge, Vorstandsvorsitzender der Raiffeisenbank Vorarlberg.
6: Mit 10.07.2027 wird eine neue EU-Verordnung in Kraft treten, ein Geldwäschepaket. Und da wird insbesondere der Umgang mit Bargeld verschärft werden, weil der Gesetzgeber davon ausgeht, dass bei der Zahlung mit Bargeld ein erhöhtes Geldwäscherisiko besteht.
5: Summen über 10.000 Euro können bei Firmen generell nicht mehr bar bezahlt werden. Heißt das, dass Bargeld irgendwann ganz verschwindet?
6: Das glaube ich nicht. Das ist auch nicht der Plan jetzt dieser Verordnung, sondern die Bezahlung kleinerer Beträge ist damit ja gar nicht betroffen. Bei größeren Beträgen, da ist es tatsächlich so, dass der Gesetzgeber einfach die Schrauben anzieht und sagt, wir wollen mehr Informationen darüber haben.
5: Sagt Michael Alge. Für private Käufe gibt es bei der Barzahlung übrigens keine Änderungen.
1: Und was sich neben den Barzahlungen auch beim Goldankauf ändert, sehen Sie am Abend in Vorarlberg heute ab 19 Uhr in ORF 2. Das Mondfahrthaus in Feldkirch hat zuletzt wieder Schlagzeilen gemacht, weil das Glasdach undicht ist und saniert werden muss. Auch finanziell hat es bis jetzt die Erwartungen nicht erfüllt. Das vergangene Jahr wurde mit einem Minus in Höhe von 3,3 Millionen Euro abgeschlossen. Heuer werden es vermutlich 2,8 Millionen Euro sein. Der Grund, die Auslastung ist zu gering. Ändern soll das nun die neue Geschäftsführerin. Die Tirolerin Stefanie Thurnherr ist seit April im Amt und will vor allem mehr Tagungen nach Feldkirch holen.
7: Meine Kompetenz sind Tagungsveranstaltungen, Kongresse, Corporate-Veranstaltungen, Produktlaunches. Und da bietet sich das Haus in dieser Vier-Länder-Region mit Liechtenstein, just around the corner, mit der Ostschweiz, über den Rhein, aber auch starkes industrielles Vorarlberg und Deutschland sehr, sehr nahe. Mit Zürich als internationalen Flughafen bietet sich sehr gut an, also Mondfahrthaus eine Tagungslocation zu machen.
1: Und davon soll in weiterer Folge dann die ganze Stadt profitieren.
8: Ja, die Böden profitieren, wenn es dann endlich mal zum Regnen beginnt. Und wie es genau ausschaut, wann Gewitter kommen und Regen von oben, Alexander Radlherr ist unser Experte in der Geosphere Austria. Hallo und schönen Mittag, wie schaut's aus?
9: Mahlzeit. Der Sonnenschein setzt sich jetzt auch am Nachmittag noch fort. Es geht mit schwül heißem Badewetter weiter. Das Ganze bei meist 26 bis 31 Grad und nur teilweise auffrischendem Nordwind. Zum Abend werden die Quellwolken wieder mächtiger. Von Westen ist dann mit aufziehenden Gewittern zu rechnen. Die können dann durchaus kräftig ausfallen mit Starkregen und Sturmböen. Morgen Mittwoch dürfen sich zunächst noch einige Restwolken dieser nächtlichen Gewitter halten. Sie bringen vormittags teilweise noch schwache Regenschauer mit sich. Es lockert aber nach und nach wieder sonnig auf. Neue Quellungen mit örtlichen Regenschauern und Gewittern am Nachmittag lassen dann aber wohl nicht lange auf sich warten. Generell stabiler mit einigen Sonnenstunden dürfte der Donnerstag verlaufen, bevor sich am Freitag wieder vermehrte Gewitter ankündigen.
8: Ja, Regen tut uns gut. Jetzt schauen wir noch kurz auf Arlbergstraßen. Betonung auf kurz. 8 Minuten nach 12:30. Es ist alles ruhig. Kommen Sie sicher an Ihr Ziel.
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8: Ich bin Ihre Begleitung heute. Schönen Mittag.

It's a heartache. Und es ist im wahrsten Sinne des Wortes ein Herzschmerz, dass Bonnie Tyler nicht mehr unter uns ist. Kaum zu glauben, ist gestorben eine tolle Frau. Apropos a good heart, wenn wir schon beim Herzen sind. Jetzt von Fargal Scharke, ich bin Carmen Franceschini. Ab 13 Uhr ist Laura Überbacher für Sie da. Haben Sie noch einen feinen Tag. Alles Liebe.

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1: Am Mikrofon Paul Kacke. In der EU leben immer weniger Menschen. Im Bevölkerungsbericht der EU-Kommission heißt es, Europas Bevölkerung schrumpfe und werde immer älter. Das sei eine Herausforderung für Arbeitsmarkt und Pflege. Aus Brüssel, Tim Kupal.
2: Die Europäische Union verändert sich zu einer Gesellschaft der Langlebigkeit. Kinder, die jetzt in der EU geboren werden, erreichen im Schnitt ein Alter von über 80 Jahren. EU-Kommissarin Dubravka Šuica.
3: 80 years of age on average.
2: Zugleich sinken die Geburtenraten in allen Ländern der Europäischen Union.
3: Births are falling across the Union.
2: Die Bevölkerung in der EU wird daher von 450 Millionen heute bis zum Jahr 2100 unter die 400-Millionen-Grenze sinken. 2050 wird der Anteil der über 65-Jährigen bereits ein Drittel der EU-Gesamtbevölkerung ausmachen. Das wiederum führt laut dem Demografiebericht der EU-Kommission zu einem steigenden Bedarf an Gesundheitsversorgung und Langzeitpflege. Der Anteil der EU-Bevölkerung im arbeitsfähigen Alter fällt zugleich bereits jetzt jedes Jahr um mehr als 1 Million.
1: Der Europäische Gerichtshof verbietet die automatische Veröffentlichung des Namens gedopter Sportler in Österreich. Die Richter in Luxemburg fordern, es müsse einzeln geprüft werden, ob es ein berechtigtes Interesse gibt, die Daten des Dopingsünders öffentlich zu machen. In Österreich sieht das Gesetz bisher vor, dass die Dopingagentur Namen gesperrter Sportler automatisch veröffentlicht, ebenso wie lange sie gesperrt werden und warum. Wer sich bei der Digitalisierung nicht gut auskennt, soll sich Hilfe bei einer Online-Plattform holen können. Die Regierung hat mit 30 Unternehmen eine sogenannte digitale Kompetenzoffensive gestartet. Auf einer Online-Plattform werden kostenlose Weiterbildungsangebote gebündelt, durch die man zum Beispiel lernen kann, wie KI funktioniert, was ein Chatbot macht oder wie man sein System sichert. In Oberösterreich ist ein Fall von Vergewaltigung mit Todesfolge bekannt geworden. Ende Juni soll in Mechtrenk ein 50-Jähriger seine 40-jährige Frau sexuell missbraucht und sie dann so schwer verletzt haben, dass sie gestorben ist. Aus Oberösterreich Sophie Peraus.
4: Ende Juni ist die 40-Jährige mit stark blutenden Verletzungen im Genital- und Bauchbereich in ihrem Wohnhaus in Machtrenk gefunden worden. Die Rettung hat vor Ort nur noch den Tod der Frau feststellen können. Weil die Frau dermaßen schwer verletzt worden ist, hat die Staatsanwaltschaft eine Obduktion angeordnet. Der Ehemann der Frau ist festgenommen worden. Er soll sie sexuell misshandelt und die schweren Verletzungen verursacht haben. Aktuell befindet er sich in Untersuchungshaft. Bei einer Befragung hat er sexuelle Handlungen zugegeben und von einem Unfall gesprochen. Der 50-Jährige ist laut Staatsanwaltschaft unbescholten. Wenn der Mann vor Gericht verurteilt wird, drohen ihm 10 bis 20 Jahre oder lebenslange Haft.
1: Das waren die Nachrichten mit Paul Kacker.
5: Stellenweise strahlend blauer Himmel, hier und da schwirren ein paar Wolken herum und es ist ziemlich schwül bei bis zu 31 Grad. Gegen Abend müssen Sie aber noch mit Gewittern rechnen. Unbeständig geht es auch morgen am Mittwoch und am Donnerstag weiter, von Sonne bis Regen und Gewitter ist alles dabei. Wir blicken auf die Straßen, das ist der Radio Vorarlberg Verkehrsservice um kurz nach 1 und es läuft. Aktuell sind uns keine Störungen gemeldet worden. Sollte Ihnen aber doch was auffallen, rufen Sie gerne an. 0800 20 4000.
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5: Hallöchen! Ich hoffe, Sie haben den Vormittag gut hinter sich gebracht. Und zum Start in den Nachmittag fehlt jetzt eigentlich nur noch ein Käffle, vielleicht ein kleiner Snack und ganz wichtig, viel Musik.

0: Schönen Dienstag. Wir werfen einen kurzen Blick nach oben. Stellenweise strahlend blauer Himmel. Hier und da schwirren ein paar Wolken herum. Und es ist ziemlich schwül bei bis zu 31 Grad. Gegen Abend müssen Sie noch mit Gewittern rechnen. Unbeständig geht es auch morgen am Mittwoch und am Donnerstag weiter. Von Sonne bis Regen und Gewitter ist alles dabei. Wir werfen einen Blick auf die Straßen. Das ist der Radio Vorarlberg Verkehrsservice um 2:30 und es läuft oft um 2:30, muss ich sagen. Mein Gott, Entschuldigung. Und es läuft aktuell, sind uns keine Störungen gemeldet worden. Sollte Ihnen aber doch was auffallen, rufen Sie gerne an. 0800 20 4000.
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0: Um 2:30.

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1: Von Valerie geht's jetzt weiter zu einer absoluten Kultband. Aber mein Gott, hätte ich die gern mal live gesehen. Ha? Das wäre wahrscheinlich so ein Konzert, über das man noch Jahrzehnte später redet. Schönen Nachmittag.

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1: Mikrofon Paul Kerker. Im Prozess in St. Pölten um Anschlagspläne auf die Wiener Regenbogenparade sind die beiden angeklagten Brüder vor wenigen Minuten schuldig gesprochen worden. Das Strafausmaß ist noch nicht bekannt. Bereits vor einem Jahr ist ein 16-jähriger Mittäter rechtskräftig zu einem halben Jahr bedingter Haft verurteilt worden. Die Verurteilten sind Anhänger der Terrormiliz IS und haben 2023 einen möglichen Anschlag auf die Pride-Parade in Wien besprochen. Die Grünen fordern mehr Hitzeschutz. Sie starten eine Petition für Maßnahmen wie Klimaanlagen für Schulen, Trinkbrunnen in Städten oder den Erhalt von Freibädern in den Gemeinden. Dafür braucht es allerdings Geld vom Bund. Peter Daser berichtet.
2: Einen Hitzeschutzplan fordern die Grünen von der Bundesregierung. Der Plan soll laut Parteichefin Leonore Gewessler unter anderem eine finanzielle Förderung für Gemeinden umfassen, damit Freibäder erhalten werden können. Dazu sollen auch 1 Million Bäume bis zum Jahr 2030 in Städten und Gemeinden gepflanzt und öffentliche Gebäude gekühlt werden.
3: Wir brauchen dringend Klimaanlagen, Kühlung, Beschattung für Schulen, für Pflegeheime, für Krankenhäuser, für Kindergärten, überall dort, wo besonders verletzliche und empfindliche Menschen auch ihren Tag verbringen und die sofort Schutz brauchen.
2: Untermauern wollen die Grünen ihre Forderungen mit dem Sammeln von Unterschriften für eine Petition. Gefordert wird, dass die Regierung bis zum Herbst einen Hitzeschutzplan mit konkreten Schritten vorlegen soll.
1: Der Libanon und Israel verhandeln in Rom über einen Abzug der israelischen Truppen aus dem Südlibanon. Debattiert wird, wie das Rahmenabkommen vom 26. Juni umgesetzt werden soll. Dieses sieht vor allem vor, dass die Hisbollah-Miliz im Südlibanon entwaffnet wird und Israel seine Truppen abzieht. Rasche Fortschritte sind nicht zu erwarten. Israels Armee hält im Südlibanon einen 10 Kilometer breiten Streifen besetzt, um Angriffe der Hisbollah auf Israel zu verhindern. Das Urteil des obersten Gerichtshofs der USA zu Zöllen von Präsident Donald Trump hat weitreichende Folgen. Die US-Regierung hat bisher umgerechnet mehr als 70 Milliarden Euro an Zollgebühren an Unternehmen zurückgezahlt. Michael Fröschl berichtet.
4: Im Februar hat der US-Supreme Court Donald Trump eine empfindliche Niederlage bereitet. Der Präsident habe mit dem Großteil der von ihm verhängten Zollaufschläge seine Zuständigkeiten überschritten, urteilte das Höchstgericht. Viele US-Unternehmen beantragten daraufhin die Rückzahlung der von ihnen zu Unrecht geleisteten Zollgebühren. Nun liegt eine erste Bilanz vor. Laut Finanzministerium musste die US-Regierung heuer schon Zollgebühren in der Höhe von 81 Milliarden Dollar an Handels- und Industrieunternehmen zurückzahlen. Im gesamten Vorjahr waren es nur 5 Milliarden Dollar. Das US-Haushaltsdefizit, das im Vorjahr dank der Zolleinnahmen geschrumpft ist, wächst nun wieder.
1: Das waren die Nachrichten mit Paul Kranke.
5: Trotz ein paar Wölkchen ist es ziemlich schwül und heiß. Zum Beispiel in Feldkirch haben wir knapp 33 Grad. Am Abend müssen Sie stellenweise mit Regen und Gewittern rechnen. Abwechslungsreich geht es auch morgen am Mittwoch und am Donnerstag weiter. Von Sonne bis Regen und Gewitter ist alles dabei. Wir blicken auf die Straßen, das ist der Radio Vorarlberg Verkehrsservice um kurz nach zwei. Und aktuell kommen Sie überall ohne große Verzögerungen voran. Sollte Ihnen aber doch was auffallen, geben Sie uns gerne Bescheid. 0800 20 4000.
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5: So, und jetzt sind Sie wieder top informiert und weiter geht's mit Musik.

schönen Nachmittag. Haben Sie die Getränke eigentlich schon eingekühlt? Heute Abend wird's nämlich richtig ernst. Das erste Halbfinale der Fußball-Weltmeisterschaft steht an. Frankreich gegen Spanien. Viele sprechen sogar vom vorgezogenen Finale. Entscheidet sich also vielleicht heute schon, wer die Helden der WM sind? Ich bin so gespannt.

0: So klingt Ihr Nachmittag bei Radio Vorarlberg. 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Es ist 14.30 Uhr, Zeit für die Radio Vorarlberg Nachrichten.
1: Mit Melanie Kritzer. Schönen Nachmittag. Wegen der jüngsten Hitzewelle ist der Wasserverbrauch in Dornbirn stark gestiegen. Nach Angaben des städtischen Wasserwerks sind zuletzt täglich rund 14.000 Kubikmeter verbraucht worden, 40% mehr als an einem gewöhnlichen Tag. Die Stadt hat deshalb zum Wassersparen aufgerufen. Zudem wurde die Straßenreinigung zurückgefahren und Grünflächen werden derzeit nicht mehr bewässert. Die EU schränkt ab Juli nächsten Jahres größere Barzahlungen ein. Wer bei einem Unternehmen mehr als 3.000 Euro bar bezahlt, muss sich künftig ausweisen. Ab 10.000 Euro sind Barzahlungen bei Unternehmen gar nicht mehr erlaubt. Damit will die EU Geldwäsche bekämpfen. Geschäfte zwischen Privatpersonen sind nicht betroffen. Bei einem Ammoniakaustritt auf einem Firmengelände in Thüringen sind heute Mittag zwei Personen verletzt worden. Der Vorfall hat sich in einem Betriebsgebäude ereignet, heißt es bei der Rettungs- und Feuerwehrleitstelle. Alle Mitarbeiterinnen und Mitarbeiter mussten das Gebäude umgehend verlassen. Mehrere Feuerwehren waren im Einsatz.
0: Trotz ein paar Wölkchen ist es ziemlich schwül und heiß. Zum Beispiel in Bludenz haben wir 32 Grad. Gegen Abend wird es dann unbeständiger. Stellenweise sind Regen und Gewitter möglich. Abwechslungsreich geht es auch morgen am Mittwoch und am Donnerstag weiter. Von Sonne bis Regen und Gewitter ist alles dabei. Wir blicken auf die Straßen. Das ist der Radio Vorarlberg Verkehrsservice um 14:30 und es läuft. Sie kommen ohne große Verzögerungen voran. Falls Sie aber doch Infos haben, melden Sie sich gerne. 0800 20 4000. Das ist unsere kostenlose Hotline.
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0: Schönen Nachmittag.

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1: Am Mikrofon Paul Kranke. Im Prozess in St. Pölten um Anschlagspläne auf die Wiener Regenbogenparade sind die beiden angeklagten Brüder schuldig gesprochen worden. Barbara Ganzfuß aus unserer Chronik-Redaktion. Beide haben bedingte Haftstrafen erhalten.
2: Und zwar zu 6 Monaten und 1 Jahr bedingter Haft. Die Schuldsprüche sind noch nicht rechtskräftig. In der Urteilsbegründung hat der Richter heute betont, es gebe keinen Nachweis, dass die beiden Brüder etwas mit den Anschlagsplänen zu tun hatten. Die Staatsanwaltschaft hat dem 20- und dem 23-Jährigen die Mitgliedschaft in einer terroristischen Vereinigung und einer kriminellen Organisation vorgeworfen. Sie sollen in einer islamistischen Telegram-Gruppe Anschlagspläne erörtert haben. Die Verhandlung hat heute unter Ausschluss der Öffentlichkeit stattgefunden.
1: Die Westbahn könnte weiter ausgebaut werden. Sie hat bei der Behörde Schienencontrol angemeldet, nach Kärnten und bis nach Lienz in Osttirol zu fahren, ebenso Richtung Osten nach Budapest. Eine solche Anmeldung sagt allerdings nicht, dass die Westbahn tatsächlich erweitert wird. Seit vorigen März fährt die Westbahn bis zum Bahnknoten Villach. Die Messerattacke eines 16-Jährigen an einem Gymnasium in Bayern könnte terroristisch motiviert gewesen sein. Die Generalstaatsanwaltschaft München spricht von Hinweisen auf ein Terrormotiv. Einzelheiten werden nicht mitgeteilt. Der ehemalige Schüler des Gymnasiums in Schongau in Oberbayern hat vor einer Woche 2 13-jährige Mädchen durch Messerstiche in den Oberkörper schwer verletzt. 2 Monate nach der Attacke eines entlaufenen Tigers in Sachsen ist der Pfleger gestorben. Wie heute bekannt wird, ist er am Freitag seiner Verletzungen erlegen. Mitte Mai war ein männlicher Tiger aus einem privaten Gehege nahe Leipzig entkommen. Der Tiger attackierte den 72-jährigen Pfleger. Kurz darauf wurde der Tiger vom Polizisten erschossen. Heute vor 50 Jahren ist in Österreich die Gurtenpflicht im Straßenverkehr eingeführt worden. Unfallstatistik und Crashtests zeigen, dass der Sicherheitsgurt im Auto Leben rettet. Männern ist das aber offenbar weniger bewusst als Frauen. Cornelia Krebs berichtet.
3: 93,5% der Menschen schnallen sich an, wenn sie ins Auto steigen. Das hat die letzte Erhebung der Statistik Austria ergeben. Dabei zeigt sich, Männer sind eher Gurtenmuffel. Knapp 92% der Autofahrer schnallen sich regelmäßig an. Bei Fahrerinnen liegt die Quote bei 96%. Speziell Männer zwischen 25 und 34 sowie zwischen 55 und 64 Jahren sind beim Angurten lax, heißt es vom ÖAMTC. In diesen Altersgruppen war der Anteil der nicht angegurtet Getöteten in den vergangenen 10 Jahren mit jeweils etwa 40% besonders hoch. Wer sich nicht anschnallt, riskiert nicht nur sein Leben, sondern auch eine Strafe in Höhe von 50 Euro.
1: Das waren die Nachrichten mit Paul Kranker.
4: Trotz ein paar Wolken ist es doch ziemlich schwül und heiß, bis zu 31 Grad. Gegen Abend wird es dann unbeständiger, stellenweise sind Regen und Gewitter möglich. Abwechslungsreich geht es auch morgen am Mittwoch und am Donnerstag weiter. Von Sonne bis Regen und Gewitter ist alles dabei. Sie sind sicher unterwegs mit Radio Vorarlberg um kurz nach 3. In Feldkirch bei der Bärenkreuzung brauchen Sie knapp 10 Minuten länger von Liechtenstein kommend. Wenn Ihnen sonst noch was auffällt, rufen Sie gerne an 0800 20 4000.
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Der Nachmittag läuft perfekt und jetzt, wie ich finde, eine wunderschöne Nummer, die hat so was Beruhigendes. Ein Song, bei dem man automatisch ein bisschen runterfährt.

0: schönen Nachmittag. Es ist 15.30 Uhr, Zeit für die wichtigsten Infos des Tages. Hier sind die Radio Vorarlberg Nachrichten. Mit Melanie Kritzer. Schönen Nachmittag. Der Verfassungsgerichtshof hat entschieden, dass die Hypo Vorarlberg das Recht auf Informationszugang verletzt hat. Die landesnahe Bank hatte dem ORF Vorarlberg keine Auskunft über ein Gutachten zu den Geschäften mit der Signa Holding von René Benko geben wollen. Der VfGH hat nun die Entscheidung des Landesverwaltungsgerichts dazu aufgehoben. Der Fall muss neu bewertet werden. Das Monforthaus in Feldkirch wird sich künftig mehr auf Tagungen und Kongresse konzentrieren. Das sagt die Geschäftsführerin Stefanie Turner. Sie ist seit April im Amt. Derzeit sei die Auslastung zu gering. Das Vierländereck wäre ideal geeignet, um mehrtägige Veranstaltungen durchzuführen. Davon würde laut Turner auch die ganze Stadt profitieren. In Möckers ist gestern Abend ein Mann unter seinem Traktor eingeklemmt worden. Der 47-Jährige ist aus bislang unbekannter Ursache von der Straße abgekommen und mit dem Traktor in einen Bach gestürzt. Der Mann wurde von Ersthelfern befreit und mit Verletzungen im Hüftbereich ins Krankenhaus eingeliefert.
1: Ganz schön schwül und heiß. In Bludenz hat es sogar 34 Grad. Da schwitze ich nur schon, wenn ich es ausspreche. Meine Güte. Gegen Abend wird es dann unbeständiger. Stellenweise sind Regen und Gewitter möglich. Abwechslungsreich geht es auch morgen am Mittwoch und am Donnerstag weiter. Von Sonne bis Regen und Gewitter ist alles dabei. Sie sind sicher unterwegs mit Radio Vorarlberg um 3:30 und in Feldkirch bei der Bärenkreuzung brauchen Sie knapp 10 Minuten länger von Liechtenstein kommend. Ansonsten läuft's. Falls Ihnen aber doch noch was auffällt, rufen Sie gerne an 0800 20 4000.
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Schönen Nachmittag. Wir werfen einen Blick auf die Straßen. Das ist der Radio Vorarlberg Verkehrsservice um 20 vor 4. Zwischen Frastanz und Nenzing liegt auf der L190 eine Palette auf der Straße. Vielen Dank fürs Mitteilen. Falls Ihnen sonst noch was auffällt, rufen Sie gerne an 0800 20 4000.

Die letzten To-Dos für heute stehen noch an. Egal wie stressig der Tag ist oder war, auf der Arbeit oder unterwegs. Am schönsten ist es halt immer noch daheim, wenn man wieder nach Hause kommt, ankommen. Türe auf, Schuhe aus, Jogginghose an, ab auf Couch und einfach daheim sein.

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1: Am Mikrofon Paul Kracker. Österreich besteht bei Social Media auf einer härteren Linie als die EU. Die Regierung plant weiterhin, Social Media für unter 14-Jährige zu verbieten. Auf EU-Ebene haben Experten gestern empfohlen, den Zugang für unter 13-Jährige nur zu beschränken. Eva Haslinger berichtet.
2: Klare Beschränkungen, aber kein Verbot für Jugendliche. Das sehen die Vorschläge der EU-Expertengruppe vor. Anders Österreich, hier plant man, Social Media für unter 14-Jährige zu verbieten. Und dabei soll es auch bleiben, so Digitalisierungsstaatssekretär Alexander Pröll, ÖVP.
3: Wir bleiben bei 14 Jahren, das ist die politische Übereinkunft in der Koalition. Und wir werden auch kontinuierlich den nationalen Weg weiter verfolgen und natürlich parallel einfach schauen, wie weit die EU-Ebene steht.
2: Kinder und Jugendliche bräuchten jetzt Schutz, so das Argument. Und solange es auf EU-Ebene keine geltende Regelung gibt, bleibe man beim nationalen Ansatz. Im Ministerrat abgesegnet wurde der Plan schon Ende März. Eigentlich sollte seit Ende Juni ein Gesetzesentwurf vorliegen. Die Verhandlungen seien in den letzten Zügen, heißt es.
1: Das Außenministerium hat den russischen Botschafter in Wien wegen eines Cyberangriffs einbestellt. Wie jetzt feststeht, haben vor 6 Jahren russische Hacker Informationen des Außenministeriums über Russland abgesaugt. Außenministerin Beate Meindl-Reisinger sagt, sie habe dem russischen Botschafter klargemacht, Cyberangriffe auf Österreich seien inakzeptabel. Jeder sei betroffen, wenn Zahlungssysteme ausfielen, Bahnsysteme oder Krankenhäuser angegriffen würden. Einer der Hauptakteure solcher Sabotage sei Russland. Am Pilotprojekt der EZB, der Europäischen Zentralbank zum digitalen Euro, nehmen 2 Banken aus Österreich teil. Die RBI, die Raiffeisenbank International und die BAWAG sind unter den 36 Ausgewählten. EZB und fast 20 nationale Zentralbanken von Euro-Staaten werden die Funktionen des digitalen Euro erproben. Die Tests sollen in der zweiten Jahreshälfte 2027 starten und 1 Jahr lang dauern. Der digitale Euro soll wie eine Art digitales Bargeld als Zahlungsmittel dienen. Ab morgen wird an der Grenze zwischen Spanien und der britischen Exklave Gibraltar nicht mehr kontrolliert. In Brüssel haben Großbritannien und Spanien heute ein Abkommen unterzeichnet, wonach bei der Einreise nach Gibraltar die Schengen-Regeln gelten, obwohl es nicht Teil des Schengen-Raums wird. Gibraltar liegt im äußersten Süden der Iberischen Halbinsel. Es ist etwa doppelt so groß wie die Wiener Innenstadt. Norwegens Kronprinzessin Mette Marit ist 1 Monat nach ihrer Lungentransplantation aus dem Spital entlassen worden. Nach Ärzteangaben geht es ihr gut. 2018 war bei Mette Marit eine seltene Form der Lungenfibrose diagnostiziert worden. Die Krankheit ist unheilbar und führt zur Atemnot. Mitte Juni erhielt die Kronprinzessin eine Spenderlunge. Das waren die Nachrichten mit Paul Kracker.
4: Na, da wird es heute stellenweise noch ordentlich krachen. Im Moment hat es aber noch ist es großteils noch sonnig und heiß. 32 Grad hat es in Bludenz, 31 in Feldkirch und 29 in Schoppernau. Am Abend ziehen dann teils kräftige Gewitter durch. In der Nacht kurzzeitig Beruhigung. Es kühlt ab auf 13 bis 19 Grad, bevor es dann morgen wieder von vorne losgeht. Da haben wir schon wieder ein paar Regenschauer am Vormittag. Schwül heiß dann über Mittag mit bis zu 30 Grad und später dann wieder teils kräftige Gewitter. Der Donnerstag, der ist dann sonnig und heiß mit bis zu 31 Grad. Fast ohne Gewitter. Sie sind sicher unterwegs mit dem Radio Vorarlberg Verkehrsservice um kurz nach 4. Und da dauert es im Moment 15 Minuten länger in Feldkirch auf der Lichtensteiner Straße statt einwärts. Ansonsten aber noch alle Verzögerungen unter 5 Minuten. Falls Sie noch was entdecken, gerne anrufen 0800
0: 20 4000. 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
4: Und wir stellen uns jetzt dem Endgegner Nachmittagstief und den letzten To-Dos auf der Tagesliste, damit wir ein Häkchen nach dem anderen machen können. Zack, zack, zack. Ja, mit Survivor im Rücken geht das schon. Toll schaffen.

0: Mit dem gemütlichen Sound von Leo Sayer starten wir rein ins letzte Stückchen vom zweiten Arbeitstag der Woche. Und damit naht auch für viele junge Vorarlbergerinnen und Vorarlberger der zweite Feierabend überhaupt. Stichwort Ferialjob. Und egal, was ich da gemacht habe in meinen jungen Jahren, von kleinen Teilchen zusammenschrauben über Kartons falten bis hin zur Küchenhilfe, es war immer für was gut. Meinen Führerschein zum Beispiel. Und warum macht ihr den Ferialjob?
1: Also erstmal will ich Geld verdienen natürlich und zweitens ist mir auch aufgefallen, dass ich halt im Sommer dazu tendiere, einfach nichts zu machen den ganzen Tag.
2: Erstens wegen dem Geld halt und zweitens, damit ich halt nicht nur daheim hocke in der Ferien, damit ich halt was zum tun habe und vor allem auch ins Arbeitsleben hinkomme.
0: Ja, und irgendwie ändert sich da auch beim richtigen Job dann nicht wahnsinnig viel an den Beweggründen. Man braucht halt Geld und man muss halt auch was dafür tun. So schaut's aus. Und das hier sind SDS und das Feuer, das man hoffentlich auch bei der Arbeit behalten.

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0: Bei 9 to 5 haben wir ja schon in einer halben Stunde Feierabend. Da freuen wir uns drauf. Und bis dahin halten wir Sie natürlich wie immer auf dem Laufenden. Es ist 16.30 Uhr. Das sind die Radio Vorarlberg Nachrichten.
1: Mit Melanie Kritzer. Schönen Nachmittag. Wenn es heiß ist, wird mehr Wasser verbraucht. Das zeigt sich derzeit deutlich bei der Stadt Dornbirn. Dort sei der tägliche Trinkwasserverbrauch zuletzt stark angestiegen, sagt Josef Wirth vom Städtischen Wasserwerk.
2: Der Normalverbrauch in Dornbirn ist etwas unter 10.000 Kubikmeter. Derzeit sind wir bei ca. 14.000, wobei wir schon sehen, dass dieser Mehrbedarf nicht unbedingt mit Trinkwasser zu tun hat. Das sind dann sehr oft Nachfüllungen von Pools, Bewässerungen, also Dinge, auf die die Anlagen ursprünglich nicht ausgelegt wurden.
1: Die Stadt hat deshalb zum Wassersparen aufgerufen. Der ehemalige NEOS-Politiker Gerald Loacker wird Mitglied im EU-Rechnungshof. Der Haushaltskontrollausschuss in Brüssel hat sich heute mit 16-13 Stimmen für ihn entschieden. Mitte September wird die neue Position des 52-Jährigen im Europäischen Parlament noch offiziell bestätigt. Amtsantritt ist dann im Oktober. Loackers Nominierung hat im Nationalrat für Wirbel gesorgt. Die Opposition war geschlossen dagegen, mit der Begründung, der Dornbirner sei nicht ausreichend qualifiziert. Das Monforthaus in Feldkirch wird sich künftig mehr auf Tagungen und Kongresse konzentrieren, das sagt die Geschäftsführerin Stefanie Turner. Sie ist seit April im Amt. Derzeit sei die Auslastung zu gering.
3: Meine Kompetenz sind Tagungsveranstaltungen, Kongresse, Corporate-Veranstaltungen, Produktlaunches. Und da bietet sich das Haus in dieser Vier-Länder-Region mit Liechtenstein, just around the corner, mit der Ostschweiz, über den Rhein, aber auch starkes industrielles Vorarlberg und Deutschland sehr, sehr nahe. Mit Zürich als internationalen Flughafen bietet sich sehr gut an, aus dem Montforthaus eine Tagungslocation zu machen.
1: Und davon soll in weiterer Folge dann auch die ganze Stadt profitieren. In Möckers ist gestern Abend ein Mann unter seinen Traktor eingeklemmt worden. Der 47-Jährige ist aus bislang unbekannter Ursache von der Straße abgekommen und mit dem Traktor in einen Bach gestürzt. Der Mann wurde von Ersthelfern befreit und mit Verletzungen im Hüftbereich ins Krankenhaus eingeliefert. Der Handballclub Hart spielt nach 3 Jahren Pause wieder auf internationalem Parkett. Die Roten Teufel haben sich entschieden, diese Saison im European Cup anzugreifen, in der international 3. Klasse. Frederik Schwenninger mit Details.
4: Ein Grund sind die Spieltermine, denn im European Cup sind die Spiele ausschließlich am Wochenende. Gerade für die Zuschauerzahlen ein wichtiger Faktor. Zudem soll der Kader weiterentwickelt werden, meint der sportliche Leiter der Harder, Thomas Hoemer.
5: Wir wollen unsere jungen Spieler und erfahrenen Spieler auch wieder einen neuen Boden geben, um Erfahrungen zu sammeln. Und das ist sehr, sehr wichtig für die nahe Zukunft auch, dass sie auch internationale Erfahrungen sammeln. Und deswegen haben wir uns entschieden, dass wir heuer wieder in Europa mitspielen.
4: Los geht's für Hard im European Cup mit der ersten Runde im September mit Hin- und Rückspiel gegen Dubočica aus Serbien.
0: Ja, da wird es heute stellenweise noch so richtig krachen. Die Wolkentürme, die wachsen schon gut in den Himmel. Und auch morgen wird es nochmal gewittrig, die Wetteraussichten. Im Detail hat jetzt Alexander Radl hier aus der Geosphere in Innsbruck.
6: Einen schönen Nachmittag. Die Quellungen werden zum Abend hin weiterhin mächtiger. Es entstehen auch noch ein paar Gewitter. Diese halten auch am Abend an und können teilweise Starkregen und Sturmböen mit sich bringen. Bis zur Nacht beruhigt sich die Situation wieder. Es trocknet ab und lockert auf. Tiefstwerte 14 bis 19 Grad. Aus der Nacht heraus halten sich morgen noch einige Restwolken und diese können vormittags teilweise noch schwache Regenschauer mit sich bringen. Es lockert aber immer öfter wieder sonnig auf. Neue Quellwolken entstehen, wieder sind Regenschauer und Gewitter am Nachmittag und Abend zu erwarten. Die Temperaturen erreichen meist 25 bis 30 Grad, oft ist es schwül. Stabiler mit einigen Sonnenstunden zeigt sich dann der Donnerstag, bevor am Freitag nach einem freundlichen Beginn wohl verbreitet Gewitter entstehen werden.
0: Sie sind sicher unterwegs mit dem Radio Vorarlberg Verkehrsservice um 16.34 Uhr. 15 Minuten länger brauchen Sie derzeit im Feierabendverkehr in Feldkirch und zwar auf der Lichtensteiner und auf der Illstraße stadteinwärts. Alle anderen Verzögerungen sind derzeit unter 10 Minuten. Falls Sie was entdecken, rufen Sie an, kostenlos unter 0800 20 4000. Da hebe dann ich ab. Ich bin Ines Mäser. Feinen Nachmittag.

0: Band die Scissor Sisters für ihren Dienstagnachmittag hier. Ja, und das ist ein Satz, den wir Vorarlberger eigentlich nur aus einem Urlaubsland so irgendwo im Süden kennen. Bitte gehen Sie sorgfältig mit unserer Ressource Wasser um. Doch jetzt plötzlich betrifft uns das auch hier. Ja, genau, richtig gehört, hier in Vorarlberg. Viele Gemeinden rufen nämlich zum Wassersparen auf, Martin Kopf.
1: Also es gibt einige Gemeinden, die ihre Bürgerinnen und Bürger dazu aufgerufen haben, zum Beispiel Eck im Bregenzer Wald oder auch die größte Stadt des Landes, Dornbirn. Da habe ich mit dem Chef der Wasserwerke gesprochen und der hat gesagt, ja, wegen der jüngsten Hitzewelle ist der Wasserverbrauch in Dornbirn stark gestiegen. Zum Vergleich, an einem normalen Tag werden in Dornbirn rund 10.000 Kubikmeter Trinkwasser verbraucht. Jetzt waren es zuletzt 14.000, also doch 40% mehr.
0: Richtig viel. Was mich jetzt tatsächlich zu dieser Frage führt, müssen wir uns schon Gedanken machen, dass wir nicht genügend Trinkwasser haben?
1: Also alle Experten, mit denen ich gesprochen habe, haben beruhigt, haben gesagt, nein, Trinkwasser ist genug vorhanden. Es gibt da eben so Grundwasserbrunnen, die stehen im Rheinvorland, konkret in Mäder. Und da ist es wurscht, hat man mir gesagt, ob da jetzt der Grundwasserpegel ein bisschen sinkt. Da ist immer noch genug vorhanden. Aber eben diese Anlage, die dann das Wasser in die verschiedenen Gemeinden pumpt, die ist nicht darauf ausgelegt, so große Mengen, die eben derzeit benötigt werden, rauszupumpen. Und deswegen hat man eben gesagt, in den Städten und in den Gemeinden bitte versucht, ein bisschen Wasser zu sparen. Und man muss sagen, die Städte und Gemeinden gehen da auch mit gutem Beispiel voran. Zum Beispiel in Dornbirn hat man jetzt die Straßenreinigung zurückgefahren und man hat auch gesagt, gewisse Grünflächen, die werden jetzt einfach nicht mehr bewässert, da lässt man das Gras braun werden.
0: Gibt es da auch Empfehlungen, wie wir zu Hause uns da am besten jetzt verhalten?
1: Ja, das mit dem Bewässern trifft natürlich auch die Privathaushalte zu. Wenn jemand seinen Rasen hat, muss man den nicht täglich wässern. Oder auch Autowäsche. Bitte, wenn es nicht sein muss, dann lieber lassen.
0: Aber duschen darf ich noch.
1: Duschen darfst du noch, ja.
0: Wunderbar. Ja, dann schauen wir jetzt einfach alle gemeinsam ein bisschen auf unseren Wasserverbrauch und freuen uns einfach, wenn es endlich wieder mal nass von oben kommt. Danke, Martin.

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4: Paris, internationale Militärparade für Ukraine. Nach Cyberattacke, Außenministerium bestellt russischen Botschafter ein. Zum Journal um 5 begrüßt sie Paul Kranker. In Paris hat es die bisher größte internationale Militärparade zum Nationalfeiertag gegeben. Tausende Soldaten sind marschiert, gepanzerte Fahrzeuge und Militärautos sind über die Champs-Élysées gerollt. Getragen von einem Hauptthema, das Präsident Volodymyr Zelensky von der Tribüne aus verfolgt hat: Unterstützung für die Ukraine. Eva Pöcksteiner berichtet.
5: Es ist die größte Militärparade zum französischen Nationalfeiertag aller Zeiten. 6.700 Soldatinnen und Soldaten marschieren über die Champs-Élysées, darunter auch 500 der sogenannten Koalition der Willigen. 35 Länder, die die Ukraine im russischen Angriffskrieg unterstützen. Auch österreichische Soldaten sind dabei. Das militärische Spektakel hat eine klare politische Botschaft. Man will die Einheit Europas bezüglich Ukraine-Krieg demonstrieren. Deshalb sitzen auf der Ehrentribüne auch viele europäische Verbündete, etwa EU-Kommissionspräsidentin Ursula von der Leyen. In der Mitte, gleich neben Gastgeber Emmanuel Macron, der ukrainische Präsident Volodymyr Zelensky. Ein starkes Signal in Richtung Moskau.
4: Die ukrainische Ministerpräsidentin Julia Svyrydenko ist als Teil einer Regierungsbildung zurückgetreten. Präsident Volodymyr Zelensky hat am Sonntag angekündigt, die Regierung umzubilden. Nach eigenen Angaben hat Svyrydenko einen anderen Posten in einem wichtigen Bereich angeboten. Einzelheiten oder einen Nachfolger nennt Zelensky bisher nicht. Das Außenministerium in Wien hat den russischen Botschafter einbestellt. Vor 6 Jahren hat es eine Cyberattacke auf das Außenministerium gegeben. Gestern hat die EU bestätigt, dass dahinter russische Hacker stehen. In mehreren Ländern sind deshalb heute die russischen Botschafter einbestellt worden, auch in Österreich, um zu zeigen, dass man solche Attacken nicht akzeptiert. Viktoria Waldecker berichtet.
6: Mehrere Wochen hat der Cyberangriff auf das Außenministerium im Dezember 2019 gedauert. Dabei wurden interne Informationen mit Russland-Bezug abgesaugt. Als Angreifer wurde schon damals Russland vermutet. Jetzt hat die EU bestätigt, dass die Hackergruppe Torla des russischen Geheimdienstes hinter dem Angriff steckt. Österreich und weitere Länder haben deshalb heute den russischen Botschafter einbestellt. Man habe ihm unmissverständlich klargemacht, dass Cyberangriffe auf Österreich inakzeptabel seien, so Außenministerin Beate Meidl-Reisinger von den NEOS. Auch der Staatssekretär für Staatsschutz, Jörg Leichtfried von der SPÖ, verurteilt den Angriff aufs Schärfste. Das Ziel der Regierung sei es, bestehende Sicherheitslücken zu schließen, um Österreich besser vor Hackern und Spionen zu schützen. Die EU und Großbritannien haben gestern auch Sanktionen gegen mehrere Personen und Firmen in Russland verhängt.
4: Im Prozess in St. Pölten um Anschlagspläne auf die Wiener Regenbogenparade sind die beiden angeklagten Brüder schuldig gesprochen worden. Beide haben bedingte Haftstrafe erhalten, einer 1 Jahr, einer 1,5 Jahr. Bereits vor einem Jahr ist ein 16-jähriger Mittäter rechtskräftig zu einem 1/2 Jahr bedingter Haft verurteilt worden. Die Verurteilten sind Anhänger der Terrormiliz IS und haben 2023 einen möglichen Anschlag auf die Pride-Parade in Wien besprochen. Bei der Fußball-WM wird heute das erste Halbfinale ausgetragen. Ein Spiel, das viele als Finale vor dem Finale bezeichnen. Vize-Weltmeister Frankreich trifft auf Europameister Spanien. Die Franzosen sind auch für viele Titelkandidat Nummer 1. Sie weisen aber die Favoritenrolle von sich, Christoph Ort.
7: Ja, Frankreich aktuell auf Platz 1 in der FIFA-Weltrangliste steht nach einer bislang sehr souveränen Weltmeisterschaft vor dem 3. WM-Finalentzug in Folge. Dennoch sieht Teamchef Didier Deschamps die amtierenden Europameister mit Trainer Luis de la Fuente in der Favoritenrolle. Spanien hat seine Favoritenrolle bestätigt. Ich möchte Luis und seiner Mannschaft keinen Druck machen. Er weiß selbst, die Menschen erwarten viel von Spanien. Der spanische Teamchef de la Fuente, der sein Land in das zweite WM-Finale seit 2010 führen will, schenkt ihm aber keine Bedeutung und reagiert gelassen. Ich habe immer gesagt, dass es keine Rolle spielt, ob die Leute uns als Favoriten sehen oder nicht. Das ist nicht entscheidend. Ob Favorit oder nicht, eines ist fix, alle Fußballfans dürfen sich wohl auf eine spektakuläre Neuauflage des WM-Achtelfinales von 2006 freuen. Damals hat Frankreich nach Rückstand noch mit 3:1 gewonnen.
4: Und das erste Halbfinale wird heute um 21 Uhr angepfiffen. ORF 1 überträgt live. Das war das Journal um 5 mit Paul Kracker.
8: Ja, teils kräftige Gewitter sind da heute Abend jederzeit und überall möglich. In der Nacht lockert es dann zwischenzeitlich immer wieder auf bei 13 bis 19 Grad, bevor es dann morgen schon wieder von vorne losgeht. Viel Sonne, schwül heiß mit bis zu 30 Grad gibt es, aber auch am Vormittag und am Nachmittag wieder, vor allem am Nachmittag, teils kräftige Gewitter. Der Donnerstag, der ist dann wieder stabil, sonnig und heiß. Erst Richtung Freitagabend sind dann die nächsten Gewitter im Anmarsch. Sie sind sicher unterwegs mit dem Radio Vorarlberg Verkehrsservice um 5:05. Und da dauert es immer noch im Moment im Feierabendverkehr bis zu 15 Minuten länger in Feldkirch, nämlich auf der Lichtensteiner und auf der Illstraße. Ansonsten sind aber, ja, ist ein bisschen was los, aber alle Verzögerungen sind derzeit unter 10 Minuten. Falls nicht, rufen Sie gerne an und sagen Sie mir, wo es länger dauert, unter 0800 20 4000.
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8: Tja, Maschine und Laptop runterfahren, die Tasche schnappen und genau so aus der Bude. Mit Queen und We Are The Champions gibt's ganz gleich für Sie nach einer großartigen Whitney Houston und Where Do Broken Hearts Go.

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1: So, Selbstsatz hätten wir wieder hergerichtet und ich bewahre sie jetzt ein für alle Mann vor schlechtem Essen. Genau und vor schlechten Melonen. Geht es Ihnen nicht auch so? Also ich stehe immer wieder im Laden vor den Wassermelonen und ich ärgere mich über mich selbst, weil ich weiß, man kann erkennen, wie gut, welche gut sind und welche nicht so gut sind. Und ich kann mich aber blöderweise genau nie daran erinnern, wie es geht. Also jetzt nochmal zum Mitschreiben für uns alle. Tipp 1, wir schauen auf die Farbe. Wenn sie gelbe Flecken hat, die Wassermelone, nämlich genau dort, wo am Feld der Stiel sitzt, dann ist die Melone reif. Und Tipp 2 ist der Klang. Wir klopfen diese süße, reife Melone ab und wie das klingen muss, das hat sich die Verena Lengle von Melonenprofi Jabrel Yildiz zeigen lassen, nämlich mit der flachen Hand klopfen.
2: Also wenn es ein bisschen wie eine Trommel klingt.
3: Genau.
2: Das ist gut.
3: Ja.
1: So, das war die gute Melone und zum Vergleich eine schlechte Melone.
2: Okay.
3: Haben Sie gehört? Aber das ist nicht so gut.
1: Also wir merken uns voller Klang, voller Melonengeschmack.

0: Mein Anker von Julien Le Play und wir sind hoffentlich auch Ihr Anker in Sachen Verkehr. Als Informationen, 6:08 ist es und wir sind natürlich immer für Sie da. 15 Minuten länger dauert es da im Moment in Feldkirch auf der Lichtensteiner und auf der Illstraße stadteinwärts. 10 Minuten jetzt auch auf der Bruckerstraße von Höchst nach Lustenau und 5 bis 10 Minuten sind es rund um Feldkirch Nord und auch in Hohenems rund um die Kreisverkehre bei den Autobahnabfahrten. Das war's von meiner Seite. Falls Sie noch irgendwelche Infos haben, rufen Sie gerne an. Sie erreichen uns hier kostenlos unter 0800 20 4000.
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0: Wunderschön. Moonshadow von Cat Stevens. Für Ihren Feierabend, es ist 17.30 Uhr. Das hier sind die Radio Vorarlberg Nachrichten.
1: Mit Melanie Kritzer. Schönen Nachmittag. Nachdem beim Volksbegehren zum Erhalt der Geburtenstation am Krankenhaus Dornbirn mehr als 17.600 Personen unterschrieben haben, musste sich die Landesregierung erneut mit dem Thema auseinandersetzen. Das hat sie nun auch getan. An ihren Plänen will sie aber nichts ändern, Martin Kopf.
2: Nach einer umfassenden Diskussion mit den Initiatorinnen des Volksbegehrens und einer neuerlichen Prüfung aller Faktoren halte man an der Strukturplanung für die Gesundheitsversorgung im Unterland fest. Das hat die schwarz-blaue Landesregierung heute bekannt gegeben. Ausschlaggebend für diese Entscheidung seien gleich mehrere Gründe. Vor allem medizinisch, aber auch organisatorisch und versorgungspolitisch habe sich in den vergangenen Monaten nichts an den Entscheidungsgrundlagen geändert, heißt es. Trotzdem dankt die Landesregierung den Volksbegehren-Initiatorinnen für ihr Engagement in dieser Sache und auch die Unterzeichnenden hätten einen wichtigen Beitrag zur direkten Demokratie geleistet.
1: Der Verfassungsgerichtshof hat entschieden, dass die Hypo Vorarlberg das Recht auf Informationszugang verletzt hat. Die landesnahe Bank hatte dem ORF Vorarlberg keine Auskunft über ein Gutachten zu den Geschäften mit der Signa Holding von René Benko geben wollen. Der VfGH hat nun die Entscheidung des Landesverwaltungsgerichts dazu aufgehoben. Der Fall muss neu bewertet werden. Ab Juli 2027 gibt es neue Regeln, wenn man in der EU mit Bargeld zahlen will. Damit soll die Geldwäsche bekämpft werden. So sind Barabzahlungen ab 3.000 Euro etwa nicht mehr anonym möglich, sagt Michael Alge von der Raiffeisenbank Vorarlberg.
3: Aber ich glaube, man muss schon die Menschen darauf vorbereiten, dass sich da etwas verändert. Es gibt noch ein zweites Thema, nämlich die Frage nach der Mittelherkunft. Das heißt, bei größeren Zahlungen Bargeld muss man damit rechnen, dass man von der Bank gefragt wird, woher stammen denn diese Mittel.
1: Für private Käufe gibt es bei der Barzahlung übrigens keine Änderungen. Bei einem Ammoniakaustritt auf einem Firmengelände in Thüringen ist heute Mittag eine Person verletzt worden. Aus bislang unbekannter Ursache hat sich ein Sicherheitsventil einer Ammoniakleitung im Außenbereich geöffnet. Daraufhin hat sich eine Ammoniakquelle ausgebreitet. Das Gebäude wurde vorsorglich evakuiert. Mehrere Feuerwehren waren im Einsatz. Der Handballclub Hart spielt nach 3 Jahren Pause wieder auf internationalem Parkett, und zwar beim European Cup, Frederik Schwenninger.
4: Ein Grund sind die Spieltermine, denn im European Cup sind die Spiele ausschließlich am Wochenende. Gerade für die Zuschauerzahlen ein wichtiger Faktor. Zudem soll der Kader weiterentwickelt werden, meint der sportliche Leiter der Harder, Thomas Huema.
5: Wir wollen unsere jungen Spieler und erfahrenen Spieler auch wieder einen neuen Boden geben, um Erfahrungen zu sammeln. Und das ist uns sehr, sehr wichtig für die nahe Zukunft auch, dass sie auch internationale Erfahrungen sammeln. Und deswegen haben wir uns entschieden, dass wir heuer wieder in Europa mitspielen.
4: Los geht's für Hard im European Cup mit der ersten Runde im September mit Hin- und Rückspiel gegen Dubočica aus Serbien.
0: Ja, und wir müssen da in den nächsten Stunden wieder überall mit Gewittern rechnen. Im Moment regnet es zum Beispiel schon in Nenzing oder in Stuben am Arlberg. In der Nacht ist es dann vorübergehend aufgelockert und trocken, sollte auch wieder auf knapp unter 20 Grad abkühlen. Morgen läuft es dann ganz ähnlich wie heute. Ein bisschen Regen gibt es am Vormittag, viel Sonne und schwül heiß wird es dann über Mittag, und ab dem Nachmittag gibt es dann die nächsten teils kräftigen Gewitter. Der Donnerstag, der ist dann wieder sehr stabil, sonnig und heiß. Erst für Freitagabend sind dann die nächsten Gewitter im Anmarsch. Sie sind sich unterwegs mit dem Radio Vorarlberg Verkehrsservice um 17:54. Da dauert es im Moment nach wie vor 15 Minuten länger in Feldkirch, auf der Lichtensteiner und auf der Illstraße statt einwärts. 10 Minuten länger auch auf der Brucker Straße, wenn Sie von Höchst nach Lustenau unterwegs sind, oder in Hohenems auf der L203 von Altach kommend Richtung Cineplex-Kreisverkehr. 12 bis 10 Minuten länger dauert es auch rund um Feldkirch Nord und auch rund um Dornbirn Nord. Falls Sie sonst noch was entdecken, gerne anrufen. 0800 20 4000 ist unsere kostenlose Hotline.
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0: Hallihallo.

vor exakt 60 Jahren, nämlich am 17. Juni 1966. Da hat dieser Song hier das Licht der Welt erblickt, sag mal besser, die Ohren der Welt zum ersten Mal erreicht. Bus Stop von den Hollies. Die Idee zum Song ist Graham Goldman tatsächlich auf dem Heimweg von der Arbeit im Bus gekommen. Die ersten Zeilen aber hat sein Papa, der Him Goldman, Schriftsteller, beigesteuert. Hören wir mal kurz rein. Wirklich nur ganz wenige Worte und sagt, der Grundstein für eine musikalische Liebesgeschichte ist gelegt aus einer hundsordinären Alltagssituation. Schön, oder? Also Augen offen halten, vielleicht wartet schon die große Liebe an der nächsten Bushaltestelle.

Das ist Ludwig Hirsch mit Sterndal schauen. Schön, dass Sie mit dabei sind um 10 vor 6. Wir werfen noch mal kurz einen Blick auf Vorarlbergstraßen. Da dauert es nämlich deutlich länger, 20 Minuten, nämlich in Feldkirch auf der Lichtensteiner Straße stadteinwärts. 10 Minuten sind es auch auf der Illstraße stadteinwärts. 10 Minuten länger brauchen Sie auch auf der L52 von Brederis Richtung Feldkirch Nord und in Hohenems, nämlich in der Autobahnabfahrt. Wenn Sie Richtung Deutschland unterwegs sind, da staut es sich immer wieder mal zurück auf die Autobahn. Bitte fahren Sie da sehr vorsichtig und vorausschauend und mit genügend Abstand. Danke für die Hinweise, immer gerne an die 0800 20 4000.

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1: Am Mikrofon Daniela Nicolai. Ein Chatskandal erschüttert die Gewerkschaft der Privatangestellten GPA. In zwei WhatsApp-Gruppen der Gewerkschaftsjugend wurden menschenverachtende Inhalte gepostet, wie die Kronenzeitung berichtet. Die GPA reagiert entsetzt. Eine Mitarbeiterin wurde fristlos entlassen. Mehr von Julian Paschinger.
2: Die Chatgruppen waren eigentlich zur Vorbereitung von Ausbildungskursen der GPA-Jugend gedacht. Es wurden aber zahlreiche sexistische und rassistische Inhalte gepostet, auch Witze über den Holocaust. Die meisten Teilnehmer waren Jugendbetriebsräte aus großen Unternehmen und eine Jugendsekretärin der GPA, die mit den Inhalten offenbar kein Problem hatte. Die Chats aus den Jahren 2022 und 2023 wurden nun der FPÖ zugespielt. Für Generalsekretär Michael Schnedlitz offenbart sich dadurch ein skandalöses Weltbild in der Gewerkschaftsjugend. GPA-Chefin Barbara Theiber wollte dem ORF dazu kein Interview geben. In einer schriftlichen Stellungnahme heißt es, man habe die beteiligte GPA-Mitarbeiterin mit sofortiger Wirkung entlassen. In der Gewerkschaft gäbe es für solches Gedankengut keinen Platz.
1: In Frankreich hat heute aus Anlass des Nationalfeiertags die bisher größte Militärparade stattgefunden. Präsident Macron hatte Repräsentanten der Pro-Ukraine-Koalition dazu eingeladen. 24 Staats- und Regierungschefs fanden sich in Paris ein. 500 Soldaten aus den Ländern der sogenannten Koalition der Willigen nahmen an der Parade teil, unter ihnen auch 23 Gardesoldaten des Bundesheeres. Bei einem Gebäudebrand in der Brüsseler Innenstadt sind mindestens 2 Menschen ums Leben gekommen. Ein Aufzug wurde zur tödlichen Falle für mehrere Arbeiter, als sich das Feuer im Liftschacht ausbreitete. Aus Brüssel, Tim Kupal.
3: Einsatzfahrzeuge der Feuerwehr und der Rettung stehen rund um das 18-stöckige Oxy-Gebäude aus Stahl, Beton und Glas in einer Fußgängerzone der Brüsseler Innenstadt. Das Oxy wird gerade umgebaut. In den 70er Jahren als Verwaltungsgebäude genutzt, sollen dort jetzt Wohnungen, Geschäfte und ein Hotel entstehen. Rund 250 Arbeiter sind in dem Gebäude, als in der Früh im zweiten Stock ein Brand ausbricht. Nach dem Brand aus, die schreckliche Entdeckung, erzählt der Brüsseler Staatsanwalt Brecht Speybrook. Leider haben wir durch eine kleine Öffnung zu einem der beiden Fahrstühle einige Leichen sehen können. Wie viele Tote sich in dem Aufzug befinden, ist noch unklar. Der zweite Aufzug ist demnach noch nicht untersucht worden. Insgesamt werden nach dem Brand in dem Gebäude 6 Menschen vermisst.
1: Gewitter haben in Teilen Österreichs für zahlreiche Einsätze gesorgt. Im Osten von Klagenfurt, in den Bezirken Klagenfurt-Land, Villach und Hermagor war die Stromversorgung stellenweise unterbrochen. In Salzburg waren mehr als 180 Feuerwehrleute im Einsatz. Einsätze wegen Seenot gab es am Wallersee und Wolfgangsee sowie am Mondsee in Oberösterreich. Das waren die Nachrichten mit Daniela Nicolai.
4: Ja, da sind heute Abend überall Gewitter möglich. Die können teilweise auch kräftig ausfallen. In der Nacht kühlt es dann ab auf 13 bis 19 Grad. Und morgen Mittwoch geht das Spiel von vorne los. Schon am Vormittag sind ein paar Regenschauer und Gewitter mit dabei. Dann wird es mal über Mittag sonnig und schwül heiß mit bis zu 30 Grad, bevor es dann am Abend wieder teils kräftige Gewitter gibt. Der Donnerstag, der ist dann heiß und sonnig mit bis zu 31 Grad. Die nächsten Gewitter sind dann wieder erst für Freitagabend in Sicht. Sie sind sicher unterwegs mit dem Radio Vorarlberg Verkehrsservice um 3:06 und da brauchen Sie derzeit ganz viel Geduld in Feldkirch. Bis zu 25 Minuten länger dauert es da, wenn Sie von Thiesis und auch von Tosters kommen, statt einwärts unterwegs sind. Und auch rund um Nofels müssen Sie aus allen Richtungen ca. 10 Minuten mehr einplanen. Ebenso von Brederis Richtung Feldkirch Nord. Vorsicht bitte auch auf der A14 Richtung Deutschland bei Hohenems. Da staut es sich immer wieder mal aus der Autobahnabfahrt zurück. Auf den Verzögerungsstreifen fahren Sie da bitte vorausschauend und mit genügend Abstand. Und wenn Sie noch irgendwelche Hinweise haben, gerne anrufen. 0800 20 4000 ist unsere kostenlose Hotline.
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4: Und ich wünsche Ihnen jetzt einen schönen Feierabend mit Billy Eisel und den Vorarlberger Sommergefühl der letzten Wochen. Hot.

0: haben alle gelitten in den 90ern zu Wish You Were Here und Rednecks. Ja, und in dieser ersten Ferienwoche können Sie sich Ihren nächsten Urlaub erspielen. Allerdings ist das ein bisschen ein Frühaufsteher-Bonus.
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0: Unsterblich. Bonnie Tyler, Total Eclipse of the Heart. Es ist 18.30 Uhr und das hier sind die Radio Vorarlberg Nachrichten.
1: Mit Melanie Kritzer. Schönen Abend. Der ehemalige NEOS-Politiker Gerald Loacker wird Mitglied im EU-Rechnungshof. Der Haushaltskontrollausschuss in Brüssel hat sich heute mit 16 zu 13 Stimmen für ihn entschieden. Mitte September wird die neue Position des 52-Jährigen im Europäischen Parlament noch offiziell bestätigt. Amtsantritt ist dann im Oktober. Loackers Nominierung hat im Nationalrat für Wirbel gesorgt. Die Opposition war geschlossen dagegen mit der Begründung, der Dornbirner sei nicht ausreichend qualifiziert. Ein Vorarlberger Hubschrauber ist seit heute Mittag bei einem Waldbrand in Tirol im Bezirk Innsbruck-Land im Einsatz. Anfangs waren die Löscharbeiten nur aus der Luft möglich, heißt es vor Ort. Mehrere tausend Quadratmeter Waldfläche seien betroffen. Vermutlich hat ein Blitzschlag den Waldbrand ausgelöst. Fußballprofi Johannes Tartarotti verlässt Zweitligist Schwarz-Weiß Bregenz und spielt künftig als erster Österreicher in Kambodscha. Laut den Bregenzer Wälder ist die neue Aufgabe sportlich reizvoll und im Vergleich zu Bregenz finanziell sehr lukrativ.
0: Ja, teils kräftige Gewitter sind da heute Abend noch überall möglich. In der Nacht beruhigt sich das Wetter zwischenzeitlich ein bisschen wieder. Bei etwa 13 bis 19 Grad wird also nicht mehr ganz so warm wie letzte Nacht, bevor es dann morgen schon wieder von vorne losgeht. Also Gewitter und gewitterige Regenschauer gibt es am Vormittag und am Abend. Dazwischen über Mittag, da wird sonnig und schwül heiß mit bis zu 30 Grad. Der Donnerstag, der ist dann wieder stabiler, sonnig und heiß. Erst Richtung Freitagabend sind dann die nächsten Gewitter im Anmarsch. Sie sind sicher unterwegs mit dem Radio Vorarlberg Verkehrsservice um kurz nach 6:30. Da dauert es im Moment immer noch länger in Feldkirch. Zum Beispiel auf der Lichtensteiner Straße brauchen Sie ca. 15 Minuten länger. Statt einwärts und auf der Illstraße sind es 10 Minuten. Auf der Noflerstraße, wenn Sie von Giesingen nach Nofels möchten, da dauert es ebenfalls knappe 10 Minuten länger. Ansonsten aber hat sich der Feierabendverkehr gut beruhigt. Falls nicht, falls Sie noch irgendwo länger brauchen, sagen Sie mir wo. Und zwar kostenlos unter 0800 20 4000.
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0: Und Sandra.

0: Das ist Fleetwood Mac für ihren Dienstagfeierabend. Und dass dieses Jahr 2026 in die Geschichte der wohl trockensten Jahre überhaupt eingehen wird, das wissen wir bereits heute. Hat ja seit einer gefühlten Ewigkeit nicht mehr geregnet, aber das ist jetzt wirklich ein Novum, was da jetzt passiert. Viele Vorarlberger Gemeinden rufen jetzt nämlich auf, Wasser zu sparen, Martin Kopf. Und wie genau soll man denn sparen?
1: Also die gängigsten Beispiele wären, dass man den Rasen, den man hat, nicht jeden Tag irgendwie bewässert, dass man auch auf die Autowäsche zu Hause verzichtet, wenn es nicht unbedingt nötig ist, oder dass man einen Pool, kleiner oder größer, jetzt auch nicht dauernd neu befüllt.
0: Also duschen dürfen wir noch, wie das aber alles funktioniert. 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
1: Am Mikrofon Daniela Nicolai. Im Prozess um Anschlagspläne auf die Wiener Regenbogenparade im Jahr 2023 sind in St. Pölten zwei Angeklagte schuldig gesprochen worden. Die Brüder haben bedingte Haftstrafen erhalten, der eine ein Jahr, der andere ein halbes. Beide waren Anhänger der Terrormiliz IS. Robert Salzer berichtet.
2: Festgenommen worden sind die beiden Brüder aus St. Pölten und ein Wiener nach der Pride Parade im Juni 2023, und zwar aufgrund des Vorwurfs, Anschlagspläne gegen die Parade gehegt zu haben. Der damals 14-jährige Wiener ist im Vorjahr schon zu einer bedingten Strafe verurteilt worden. Die beiden Brüder, jetzt 20 und 23 Jahre alt, die heute vor Gericht gestanden sind, wurden ebenfalls für schuldig erkannt und zu bedingten Haftstrafen verurteilt. Der 20-jährige 6 Monate, der 23-jährige ein Jahr. Und zwar wegen terroristischer Vereinigung und krimineller Organisation durch Propaganda für den sogenannten Islamischen Staat. Nicht nachgewiesen werden konnte dagegen der Plan eines Anschlags auf die Pride Parade. Die Urteile sind nicht rechtskräftig.
1: Ein Chatskandal erschüttert die Gewerkschaft der Privatangestellten GPA. In zwei WhatsApp-Gruppen der Gewerkschaftsjugend wurden sexistische und rassistische Inhalte gepostet, sowie Witze über den Holocaust. Die GPA reagiert entsetzt. Eine Mitarbeiterin wurde fristlos entlassen. Die neuerlichen Gefechte zwischen den USA und dem Iran dauern an. Amerikanische Streitkräfte haben heute wieder Ziele im Iran beschossen. Der Iran hat Raketen auf die US-Verbündeten im arabischen Golf abgefeuert. Das hat auch Konsequenzen über die Region hinaus, wie Markus Müller aus Washington berichtet.
3: Die Raketen fliegen und der Ölpreis steigt. So lassen sich die Ereignisse rund um die Straße von Hormus zusammenfassen. Die iranischen Revolutionsgarden haben eine Reihe von Videos veröffentlicht, wie Raketen auf Ziele in den arabischen Golfstaaten und Jordanien abgefeuert werden. Auch mehrere Schiffe wurden angegriffen und beschädigt. Dabei sind bis zu ein Dutzend Matrosen verletzt worden. Umgekehrt haben die USA am Vormittag wieder Ziele im Iran angegriffen. US-Präsident Trump hat gestern angekündigt, die neuen Angriffe könnten bis zu 3 Wochen dauern. So lange, bis der Iran bereit sei, den Forderungen aus Washington nachzugeben. Spürbar ist das alles an den internationalen Börsen. Der Ölpreis ist um 3,5% auf den höchsten Wert seit Mitte Juni gestiegen.
1: Die USA haben seit Oktober Zollgebühren in Höhe von 81 Milliarden Dollar zurückzahlen müssen. Das bestätigte heute ein Vertreter des US-Finanzministeriums. Zurückzuführen ist das auf eine Entscheidung des obersten Gerichtshofs gegen die Zollpolitik von Präsident Trump. Der Supreme Court hatte im Februar entschieden, dass Trump mit einem Großteil der in Eigenregie verhängten Zölle seine Zuständigkeiten überschritten hat. Das waren die Nachrichten mit Daniela Nicolai.
4: Ja, da sind jetzt immer wieder gewitterige Regenschauer mit dabei. In der Nacht lockert es dann aber dazwischen immer wieder mal auf und es kühlt ab auf 13 bis 19 Grad. Morgen Mittwoch wird es dann ganz ähnlich wie heute. Gewitter gibt es am Vormittag und auch am Abend wieder. Dazwischen ist es sonnig und schwülheiß bei bis zu 30 Grad. Stabiler und sonnig mit bis 31 Grad dann der Donnerstag. Ab Freitagabend sind dann schon die nächsten Gewitter zu erwarten. Sie sind sicher unterwegs mit dem Radio Vorarlberg Verkehrsservice um 6:35 und da gibt es noch eine Stelle, wo es 10 Minuten länger dauert, nämlich in Feldkirch auf der Lichtensteiner Straße stadteinwärts. Ansonsten aber überall schon unter 10 Minuten. Falls Sie noch Hinweise haben, gerne anrufen 0800 20 4000.
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4: Ja, schönen Feierabend und schön, dass Sie mit dabei sind. Und wenn Sie schon mal da sind, dann spielen Sie doch einfach mit bei unserem kleinen Spielchen. Erkenne den Song nach der allerersten Sekunde. Spielen wir ja jeden Werktag von Montag bis Freitag um 6:45 und funktioniert genau so. Ich habe eine allererste Sekunde eines Radio Vorarlberg Hits und Sie sagen mir einfach, welcher es ist. Logisch, oder? Also, los geht's. Na, welcher Song ist das? Rufen Sie an 055 72 38 30. Freue mich auf Sie.
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0: Das ist Toto für Ihren Feierabend hier bei Radio Vorarlberg. Und wir sind mittendrin in unserem kleinen Spielchen Erkenne den Song nach der allerersten Sekunde. Heute bin ich auf der Suche nach diesem Song. Und am Telefon habe ich jetzt die Hanni aus Andelsbuch. Die ist gerade im Auto unterwegs. Bist du gerade am Heimwerk?
1: Ja, genau.
0: Erzähl Hanni, wie war dein Tag heute?
1: Ja, es gab viel zu tun, aber wir haben es ganz fein gemacht. Alles gut. Also jetzt bin ich froh, wenn ich nachher rumkomme, weil für heute reicht
0: es. Hast du geschafft? Hast du einen strengen Tag hier?
1: Ja, ich habe geschafft und dann habe ich noch Kollegen getroffen. Also es ist schon alles dabei gewesen.
0: Okay, also von wirklich sehr fleißig bis zu angenehmem und jetzt nur noch Füße hoch, oder?
1: Ganz genau, so ist es, ja.
0: Und so ganz nebenbei aus dem Ärmel geschüttelt, Hanni, hättest du eine Idee, welchen Song ich da suche?
1: Ja, das hätte da dazu passt eigentlich Dolce Vita, oder?
0: Ja, stimmt. Der Ryan Paris und a Dolce Vita. Ja, hast du heute auch noch ein Dolce Vita am Abend?
1: Ja, absolut. Ich meine, ich habe prinzipiell viel Dolce Vita. Mir geht es gut im Leben, muss ich sagen.
0: Ja, dem ist nichts hinzuzufügen, Hanni. Lass es dir gut gehen und wir lassen uns gemeinsam den Ryan Paris und Dolce Vita gut gehen.
1: Genau, so machen wir das.
0: Passt, schöner Abend.
1: Danke, gleichfalls.

0: Risi und Romina Power für ihren Dienstagfeierabend. 19.30 Uhr haben wir schon. Das jetzt alles Wichtige vom Tag zusammengefasst für Sie in den Radio Vorarlberg Nachrichten.
1: Mit Melanie Kritzer, schönen Abend. Die Vorarlberger SPÖ kritisiert Naturschutzlandesrat Christian Gantner wegen der geplanten Novelle des Naturschutzgesetzes. Der Landtag sei erst nach einer Pressekonferenz über die Pläne informiert worden. Die politische Richtung sei daher schon festgestanden. Die SPÖ fordert einen konkreten Gesetzesentwurf. Schnellere Verfahren dürften nicht zulasten von Natur-, Kontroll- und Beteiligungsrechten gehen. Ein Vorarlberger Hubschrauber ist seit heute Mittag bei einem Waldbrand in Tirol im Bezirk Innsbruck-Land im Einsatz. Anfangs waren die Löscharbeiten nur aus der Luft möglich, heißt es vor Ort. Mehrere tausend Quadratmeter Waldfläche seien betroffen. Vermutlich hat ein Blitzschlag den Waldbrand ausgelöst. Fußballprofi Johannes Tartarotti verlässt Zweitligist Schwarz-Weiß Bregenz und spielt künftig als erster Österreicher in Kambodscha. Laut dem Bregenzer Wälder ist die neue Aufgabe sportlich reizvoll und im Vergleich zu Bregenz finanziell sehr lukrativ.
0: Wir ziehen gerade kräftige Gewitter- und Regenschauer übers große Walsertal. Und auch heute Nacht gibt es immer noch lokale gewitterige Regenschauer. Zwischendurch aber lockert es immer wieder auf bei 13 bis 19 Grad. Morgen dann wieder schwül heiß mit bis zu 30 Grad. Gewitter sind dann sowohl am Vormittag als auch am Abend wieder mit dabei. Viel Sonne und bis zu 31 Grad gibt es dann am Donnerstag. Ab Freitagabend steigt dann wieder die Wahrscheinlichkeit für Gewitter. Sie sind sicher unterwegs mit dem Radio Vorarlberg Verkehrsservice um kurz nach 19:30 und da schaut es jetzt gut aus. Es läuft, es sind uns keine Verzögerungen mehr gemeldet. Falls Sie noch Hinweise haben, gerne anrufen 0800 20 4000.
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0: Hallihallo.

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0: Ach, jetzt hätte ich es fast vergessen. Bitte, falls Sie heute noch an einer Kuh vorbeikommen, liebe Grüße von mir und nicht vergessen, ihr zu gratulieren, denn heute ist der Ehrentag der Kuh. Gut, wissen wir das auch. Ich freue mich jetzt auf den Feierabend. Musik haben wir natürlich trotzdem jede Menge für Sie vorbereitet. Und morgen früh sind dann frisch gebügelt und ausgeschlafen diese beiden wieder hier für Sie da.
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1: Am Mikrofon Daniela Nicolai. Zuversicht ist eine soziale Frage. Zu diesem Schluss kommt das Jugendmonitoring der Arbeiterkammer. Zum zweiten Mal hat die AK 1500 junge Menschen zwischen 16 und 29 Jahren befragen lassen. Ein besonderer Fokus wurde auf die Teuerung und ihre Auswirkungen gelegt. Details von Viktoria Waldegger.
2: Von der Klimakrise bis zur Teuerung. Wie schauen junge Menschen auf diese herausfordernden Zeiten?
3: Eher nicht so zuversichtlich.
4: Es ist gerade sehr angespannt in der Welt, ob es jetzt Kriege sind, wirtschaftlich.
5: Die Armut steigt, die Reichen werden immer reicher.
2: Ob junge Menschen zuversichtlich sind, hänge vor allem an ihren Finanzen, zeigt das Jugendmonitoring der Arbeiterkammer. Unter jungen Menschen, die keine finanziellen Sorgen haben, sind 82% optimistisch, was ihre Zukunft angeht. Bei jenen, die finanziell kämpfen, sind es nur 38%, sagt Ilkim Erdost von der Arbeiterkammer.
6: Das zeigt eine tiefsitzende Ungleichheit, die sich allerdings besonders in die Zukunftschancen junger Menschen eingraviert.
2: Denn 4 von 10 jungen Menschen, die finanziell schlechter gestellt sind, geben an, dass sie eine Aus- oder Weiterbildung abgebrochen oder gar nicht erst begonnen haben, weil Geld fehlt. Hier sieht die Arbeiterkammer auch die Regierung und die Wirtschaft gefordert, mehr Chancen zu bieten.
1: Im Prozess um Anschlagspläne auf die Wiener Regenbogenparade im Jahr 2023 sind 2 Angeklagte schuldig gesprochen worden. Die Brüder wurden zu bedingten Haftstrafen von 6 und 12 Monaten verurteilt. Beide waren Anhänger der Terrormiliz IS. Nach einem Gebäudebrand in Brüssel sind 6 Tote gefunden worden. Die Arbeiter wurden in einem Aufzug entdeckt, der vom Feuer eingeschlossen worden war und mehrere Stockwerke abstürzte. In einem zweiten Aufzug könnten weitere Tote sein. Das Hochhaus in der Innenstadt wird gerade umgebaut. In einer Stunde beginnt das erste Halbfinale der Fußball-WM. Frankreich trifft auf Spanien. Die Franzosen wollen zum 3. Mal in Folge ins Finale einziehen. Christoph Ott.
7: Für die erfolgreiche Ära mitverantwortlich ist neben dem Star-Ensemble um Kapitän Kylian Mbappé vor allem der französische Teamchef Didier Deschamps, der am französischen Nationalfeiertag den nächsten Schritt Richtung 3. WM-Titel für Frankreich machen will. Natürlich ist der 14. Juli ein symbolträchtiger Tag für Frankreich, für alle Französinnen und Franzosen. Wir sind darauf eingestellt und wissen, was unser Ziel ist, nämlich uns den Platz im Finale zu sichern. Deshalb werden wir alles tun, damit dieser Abend für uns sehr gut verläuft. Die Spanier mit Superstar Lamine Yamal streben hingegen das 2. WM-Finale und den 2. WM-Titel nach 2010 an. Yamal, der seit gestern 19 Jahre alt ist, will sich heute auch selbst ein Geburtstagsgeschenk machen. Ehrlich gesagt habe ich noch nicht so viele Geschenke bekommen, aber das Größte wäre ohnehin ein Sieg und nach New York zu fahren. Yamal betont auch vor dem Spiel, wir sind Europameister und haben vor niemandem Angst. Anpfiff für Frankreich gegen Spanien ist um 21 Uhr.
1: Das waren die Nachrichten mit Daniela Nicolai.
8: Ja, auch in der Nacht gibt es noch lokale gewitterige Regenschauer. Zwischendurch lockert es aber immer wieder auf bei 13 bis 19 Grad. Morgen dann wieder schwül heiß mit bis zu 30 Grad. Gewitter sind dann sowohl am Vormittag als auch am Abend wieder mit dabei. Viel Sonne bis zu 31 Grad gibt es dann am Donnerstag. Ab Freitagabend steigt dann die Wahrscheinlichkeit für Gewitter wieder an. Sie sind sicher unterwegs mit dem Radio Vorarlberg Verkehrsservice um 7:58. Da läuft es, sind uns keine Verzögerungen gemeldet. Gute Fahrt.
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9: Soldaten aus den USA haben gestern Nacht wieder den Iran angegriffen. Soldaten aus den USA haben iranische Drohnenstartplätze angegriffen. Drohnen verwenden Soldaten für Angriffe aus der Luft. Iranische Soldaten haben 2 Ölschiffe in der Straße von Hormus angegriffen. Die Schiffe waren aus dem Land Vereinigte Arabische Emirate. Durch die Angriffe fahren wieder keine Schiffe durch die Straße von Hormus. Diese Schiffe bringen Öl in verschiedene Länder. Der Preis für Öl ist jetzt wieder gestiegen. Die Regierung von den USA zahlt Firmen Geld zurück. Das Geld haben die Firmen als Zoll bezahlt. Zölle müssen Händler als Gebühr bezahlen, wenn sie Produkte in ein anderes Land liefern. Die Regierung zahlt den Firmen umgerechnet 71 Milliarden Euro zurück. Der Grund ist, der US-Präsident hat alleine Zollgebühren beschlossen. Das hätte der US-Präsident aber nicht dürfen. Das haben Richter vom Obersten Gerichtshof von den USA entschieden. In der sogenannten Koalition der Willigen sind mehrere Länder aus Europa, zum Beispiel Frankreich, Deutschland und Großbritannien. Die Koalition der Willigen arbeitet zusammen, um die Ukraine im Kampf gegen russische Angriffe zu unterstützen. Gestern haben sich Staatschefs von der Koalition der Willigen in Paris getroffen. Der Präsident von Frankreich sagt, sie planen jetzt gemeinsam Militärübungen in Nachbarländern von der Ukraine. Heute haben Bewohner in Frankreich den Nationalfeiertag gefeiert. Sie haben an den 14. Juli 1789 erinnert. An diesem Tag haben Bewohner das Gefängnis Bastille gestürmt. Das Gefängnis war in der Hauptstadt Paris. Sie wollten damit zeigen, dass sie den König und Adelige ablehnen. Zum Nationalfeiertag hat es heute eine große Militärparade gegeben. Das waren Nachrichten in einfacher Sprache. Redaktion Anna Kirchgatterer und Lorenz Lohr.
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1: Am Mikrofon Daniela Nicolai. Die Europäische Union treibt die Beitrittsverhandlungen mit der Ukraine voran. Einen Monat nach dem Start der Gespräche ist in Brüssel ein weiteres Kapitel eröffnet worden. Auch die Republik Moldau, Montenegro und Albanien können sich über Fortschritte freuen. Aus Brüssel ORF-Korrespondent Tim Kupal.
2: EU-Erweiterungskommissarin Marta Kos spricht von einem Super Tuesday, einem Super Dienstag für die Erweiterung.
3: So today it is really a Super Tuesday for enlargement.
2: Für die Ukraine und die Republik Moldau geht es um die Eröffnung eines weiteren Beitrittskapitels. Cluster 6, Außenpolitik und Sicherheit.
3: It is on the external relations both of the countries.
2: Im Fall von Albanien werden erstmals Kapitel geschlossen. Ein entscheidender Moment.
3: It is a watershed moment for Albania with the starting closing the chapters.
2: EU-Beitrittskandidat Montenegro bleibt in der Pole Position. Das Westbalkanland hat mittlerweile mehr als die Hälfte der EU-Beitrittsvoraussetzungen erfüllt.
3: More than the half.
2: Montenegro will im Jahr 2028 als 28. Mitglied dem EU-Club beitreten.
1: In Kuba ist das Stromnetz erneut zusammengebrochen, zum dritten Mal innerhalb von 10 Tagen. Rund 10 Millionen Menschen sind davon betroffen. Die Stromleitungen in Kuba sind veraltet. Außerdem gibt es durch die totale Blockade der USA in dem sozialistischen Land zu wenig Treibstoff für die Kraftwerke. In Oberösterreich steht ein 50-jähriger Mann im Verdacht, seine Frau bei sexuellen Handlungen so schwer verletzt zu haben, dass sie daran starb. Die Staatsanwaltschaft ermittelt, allerdings nicht wegen Mordes. Christine Baumgartner berichtet.
4: Ende Juni können Einsatzkräfte nur noch den Tod der schwer verwundeten Frau in Machtrenk feststellen. Tatverdächtiger ist ihr Mann, der sexuelle Handlungen zugibt. Weil die Frau schwer alkoholisiert war, ermittelt die Staatsanwaltschaft wegen sexuellen Missbrauchs einer wehrlosen Person mit Todesfolge. Für Eva Schuh, Leiterin des Gewaltschutzzentrums in Oberösterreich, nicht nachvollziehbar.
5: Hier ist die Frage, ob es Mord war, weil da braucht es schon wirklich massive Gewalt. Einwirkung, damit eine Frau zu Tode kommt. Da wurde offensichtlich auch der Tod in Kauf genommen.
4: Viele Frauen, die ermordet wurden, hatten vorher nie Kontakt zu einem Gewaltschutzzentrum. Die Expertin fordert deshalb die Politik auf, verstärkt auf Gewaltschutzangebote hinzuweisen.
1: Der mutmaßliche HIP-Erpresser muss in Untersuchungshaft bleiben. Wegen Flucht- und Tatbegehungsgefahr wurde die U-Haft bis Mitte September verlängert. Der Mann soll in Österreich, Tschechien und der Slowakei Gläser mit Babynahrung mit Rattengift versetzt haben. Das waren die Nachrichten mit Daniela Nicolai. Und jetzt zum Wetter.
6: Mit ein paar Schauern oder Gewittern geht es durch die kommende Nacht. Die meisten gibt es von Vorarlberg über Tirol und Salzburg bis nach Kärnten und Oberösterreich. Sie können mitunter auch heftig ausfallen. Erst nach Mitternacht sinkt im Großteil des Landes die Gewitterwahrscheinlichkeit. Ähnlich unbeständig auch morgen am Mittwoch. Es bleibt zwar teilweise sonnig und heiß bei 23 bis 32 Grad. Immer wieder ziehen allerdings auch Wolken durch und die bringen über das Land und den Tag verteilt neuerlich teils heftige Regenschauer und Gewitter. So viel zum Wetter von Georg Brack.
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9: Einen schönen Dienstagabend. Am vergangenen Wochenende ist er über die Bühne gegangen, der Sounded V Musikpreis des ORF Vorarlberg. 16 Bands und Solo-Acts haben in 4 Hauptkategorien und in einer Zusatzkategorie auf Preise hoffen dürfen. Insgesamt über 25.000 Euro an Preisgeldern hat es dabei zu gewinnen gegeben. Die Höhepunkte der Awardshow mit schönen Live-Momenten gibt's in dieser Stunde zu hören. Los geht's jetzt mit den Siegern der Kategorie Pop-Rock.
10: Der Act, bei dem vielleicht am lautesten geschrien wurde, Cordoba 78.
11: 5 Jungs, Carlo, Paul, Tobias, Georg und Alex. Wow.
12: Ja, ist phänomenal.
11: Ja, ihr habt schon gesagt, ihr habt 2026 viel vor und...
12: Ja, das haben wir auch vorgehabt. Und jetzt haben wir es gewonnen. Wir freuen uns riesig. Danke.
11: Und Wir dürfen uns auf Neues von euch freuen.
12: Ja, ja, ich glaube, wir bringen ein Album aus, 31. Juli, ich glaube. Und dann spielen wir ganz viele Shows, wenn wir keinen Burnout haben. Guck mal, und das ist aber ein Geheimnis, dürfen wir nicht bitte sagen, am 30.12. ins Spiel wurde.
11: Applaus für Cordoba 78. Und hey, schaffen wir das jetzt noch bei diesem ganzen Jubel? Ihr spielt uns eine Runde, oder?
12: Ja, voll. Ich glaube, der Alex ist schon ein bisschen soft, aber probiert es nochmal. I.O. und alle, weil jetzt haben wir ein bisschen Sekt getrunken.
11: Hat man nicht gehört. Cordoba 78, altbewährtes jetzt. Wir wollen den Siegersound hören, oder? Cordoba 78 mit Averna Sauer.
12: Vielen lieben Dank, Vorarlberg, dass wir das mitnehmen dürfen. Es bedeutet uns riesig viel. Herzlichen Glückwunsch an alle anderen. Schön, dass ihr da seid. Das nächste Lied, das geht über viel, aber eigentlich im Grunde über den Erik Gusnik, der ist ja da. Und über unser Wohnen in Wien.

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Wenn ihr Lust habt, neue Musik zu entdecken, das ist genau die Sendung für euch. 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
2: Es war sonnig und heiß vergangenen Freitag in Feldkirch bei der großen Sound at V Awardshow. 4 strahlende Siegerbands und Solo-Acts hat es dabei gegeben und sie haben gleich doppelt abgeräumt, nämlich als Publikumsliebling und als beste Newcomer.
3: Der Sound at V in der Kategorie Newcomer, presented by AKM Austromechaner, geht an Jenna Hamm.
4: Vielen Dank, wow, wir sind überrascht.
5: Schon, oder? Ja, hoffentlich auch. Fühl mich gut heißt euer Song, ihr fühlt euch jetzt sicher bestimmt noch viel besser.
4: Ja, viel besser.
5: 5.500 Euro für ganz den Anfang, da kann man echt was anfangen.
4: Ja, wir planen in unserem Kopf schon seit Monaten, wie wir ein Album recorden und das Geld fehlt, aber jetzt wird das möglich.
6: Voll.
5: Wir sind gespannt, was da noch kommt von euch. Das ist euer Applaus. Herzliche Gratulation, Jenna Hamm.
2: Und jetzt gibt's von Jenna Hamm den Siegersong Fühl mich gut.
4: Check this out!

Musik von Bilderbuch mit Naue Luapi. Weiter geht's jetzt mit einer jungen Vorarlberger Künstlerin. Ihr Name ist Vanya. Sie hat doch schon 2023 als beste Newcomerin den Sound at V Musikpreis gewonnen. Und von ihr gibt's jetzt den Titel Devil in Disguise.

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2: Der 7. Sound-TV-Musikpreis ist Geschichte. Vergangenen Freitag ist dieser im Rahmen des Poolbar-Festivals über die Bühne gegangen und eine hat heuer bereits ja zum 4. Mal eine Trophäe abräumen können, die Altacher Singer-Songwriterin Nella. In der Kategorie Alternative Singer-Songwriter hat sie mit ihrem Song Besser Jury und Publikum überzeugt.
3: Das wollte ich immer schon mal machen. Der Sound at V in der Kategorie Alternative Singer-Songwriter geht an Nella!
4: Wow, mega, danke. Danke an alle für die Unterstützung. Ich finde ja das Online-Voting auch immer ein bisschen anstrengend, aber gleichzeitig ist es auch mega schön zum sehen, wer alles mitvotet. Ich habe so viel liebe Nachrichten gekriegt. Danke an alle für euch.
3: Herrscht noch Platz für deine Sound & Faust?
4: Ja. es haben noch viele Platz.
3: Applaus für Nella. Vielen herzlichen Dank.
5: Und jetzt singt uns Nella besser.

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2: Was für ein schönes Treffen der Vorarlberger Musikszene war das beim Sounded V Musikpreis am vergangenen Freitag in Feldkirch. Eine richtige Leistungsschau, kann man sagen. Vier Bands bzw. Solo-Acts haben sich über Trophäen freuen dürfen. So auch ein Vorarlberger Hip-Hop-Duo, das inzwischen in Berlin lebt. Ja, sie haben mit ihrem Song, in dem sie in ihrer eigenen Kunstsprache rappen, die Kategorie Open Pool für sich entscheiden können. Ihr Siegersong Goal ist Life bedeutet so viel wie geilstes Leben.
3: Ja, ich darf nur sagen, dass wir alle nicht wussten, wer gewonnen hat bis gerade. Deswegen bin ich jetzt selbst mit euch überrascht. Also, der Sound at V in der Kategorie Open Pool geht an Linus vom See und Wavy Frisch. Linus vom See und Wavy Frisch, nehmt euren Preis entgegen.
4: Hallo, thank you, thank you, thousand thank yous an alle, die gewotet haben. Thank you for the flowers and for the awards. Bietet unser Honor.
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Mona Ida mit Ich traum von dir. Und der letzte Song in dieser Soundcheck-Stunde hat fast den gleichen Titel, nämlich von der Philipp Link Band Ich traum. Ich, Nikolaus Küng, sage vielen Dank fürs Zuhören und wünsche nun einen schönen weiteren Abend und eine hoffentlich angenehme Radio Vorarlberg Musiknacht.

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1: Im Studio begrüßt sie Daniela Nicolai. Die EU-Bevölkerung schrumpft und wird immer älter, zeigt ein Bericht. Wieder ein Toter bei einem Einsatz der US-Einwanderungsbehörde ICE und ein Chatskandal bei der GPA, der Gewerkschaft der Privatangestellten. Soweit einige Themen des Nachtjournals. Das Wetter morgen wechselhaft und schwül. Auf die Europäische Union kommen in den nächsten Jahrzehnten große Herausforderungen zu. Nicht nur militärisch und wirtschaftlich, sondern auch demoskopisch. Denn die Bevölkerung schrumpft und wird immer älter. Bis Ende des Jahrhunderts werden weniger als 400 Millionen Menschen in der EU leben, trotz der steigenden Lebenserwartung. Soweit die Eckpunkte des mittlerweile dritten Bevölkerungsberichts der EU-Kommission. Die Einzelheiten von ORF-Korrespondent Tim Kuppal aus Brüssel.
2: Die Europäische Union verändert sich zu einer Gesellschaft der Langlebigkeit. Kinder, die jetzt in der EU geboren werden, erreichen im Schnitt ein Alter von über 80 Jahren. EU-Kommissarin Dubravka Šuica.
3: 80 years of age on average.
2: Zugleich sinken die Geburtenraten in allen Ländern der Europäischen Union.
3: Births are falling across the Union.
2: Die Bevölkerung in der EU wird daher von 450 Millionen heute bis zum Jahr 2100 unter die 400-Millionen-Grenze sinken. 2050 wird der Anteil der über 65-Jährigen bereits ein Drittel der EU-Gesamtbevölkerung ausmachen. Das wiederum führt laut dem Demografiebericht der EU-Kommission zu einem steigenden Bedarf an Gesundheitsversorgung und Langzeitpflege. Der Anteil der EU-Bevölkerung im arbeitsfähigen Alter fällt zugleich bereits jetzt jedes Jahr um mehr als 1 Million.
1: In Frankreich hat heute aus Anlass des Nationalfeiertags die bisher größte Militärparade stattgefunden. Präsident Macron hatte Repräsentanten der Pro-Ukraine-Koalition dazu eingeladen. 24 Staats- und Regierungschefs fanden sich in Paris ein.
4: Es ist die größte Militärparade zum französischen Nationalfeiertag aller Zeiten. 6.700 Soldatinnen und Soldaten marschieren über die Champs-Élysées, darunter auch 500 der sogenannten Koalition der Willigen. 35 Länder, die die Ukraine im russischen Angriffskrieg unterstützen. Auch österreichische Soldaten sind dabei. Das militärische Spektakel hat eine klare politische Botschaft. Man will die Einheit Europas bezüglich Ukraine-Krieg demonstrieren. Deshalb sitzen auf der Ehrentribüne auch viele europäische Verbündete, etwa EU-Kommissionspräsidentin Ursula von der Leyen. In der Mitte, gleich neben Gastgeber Emmanuel Macron, der ukrainische Präsident Volodymyr Zelensky. Ein starkes Signal in Richtung Moskau.
1: Eva Pöcksteiner hat berichtet. In den USA ist zum zweiten Mal binnen einer Woche ein Mensch bei einem Einsatz der umstrittenen Einwanderungsbehörde ICE erschossen worden, und zwar in einer Kleinstadt im Bundesstaat Maine. Das Opfer ist ein Kolumbianer, der, wie sich später herausstellte, vollkommen legal im Land war. Aus den USA Christoph Kohl.
5: Ein ICE-Agent hat den 26-jährigen Kolumbianer im Zuge eines Abschiebeeinsatzes erschossen, weil dieser, Zitat, versucht habe, sein Auto als Waffe einzusetzen. Der Beamte habe aus Sorge um die öffentliche Sicherheit das Feuer eröffnet, teilt die Behörde mit. Der Abschiebebefehl habe, wie sich nun herausstellt, nicht dem 26-Jährigen gegolten, sondern einer anderen Person. Das Opfer hatte eine gültige US-Arbeitserlaubnis. Die Empörung ist groß.
6: Gunned down in the street for the color of their skin.
5: Es sei abscheulich, dass die Einwanderungsbehörde Menschen nur wegen ihrer Hautfarbe erschießt, klagt diese Frau.
6: It's disgusting.
5: Der Mann sei selber schuld gewesen, da er versucht habe, den Beamten zu entkommen, meint wiederum ein Gegendemonstrant mit Trump-Fahne in der Hand.
1: Nach Österreich jetzt. Ein Chat-Skandal sorgt für Wirbel in der Gewerkschaft der Privatangestellten. In zwei WhatsApp-Gruppen der Gewerkschaftsjugend wurden menschenverachtende Inhalte gepostet. Die GPA reagiert entsetzt. Eine Mitarbeiterin wurde fristlos entlassen. Mehr von Julian Paschinger.
7: Die Chatgruppen waren eigentlich zur Vorbereitung von Ausbildungskursen der GPA-Jugend gedacht. Es wurden aber zahlreiche sexistische und rassistische Inhalte gepostet, auch Witze über den Holocaust. Die meisten Teilnehmer waren Jugendbetriebsräte aus großen Unternehmen und eine Jugendsekretärin der GPA, die mit den Inhalten offenbar kein Problem hatte. Die Chats aus den Jahren 2022 und 2023 wurden nun der FPÖ zugespielt. Für Generalsekretär Michael Schnedlitz offenbart sich dadurch ein skandalöses Weltbild in der Gewerkschaftsjugend. GPA-Chefin Barbara Taiber wollte dem ORF dazu kein Interview geben. In einer schriftlichen Stellungnahme heißt es, man habe die beteiligte GPA-Mitarbeiterin mit sofortiger Wirkung entlassen. In der Gewerkschaft gebe es für solches Gedankengut keinen Platz.
1: Vor dem Hintergrund der Fußball-Weltmeisterschaft werden die Regeln für Sportwetten wieder hinterfragt, denn die mit der WM verbundene massive Werbung hat zu einem starken Anstieg der Anfragen bei den Suchtkliniken geführt. Experten fordern eine Gesetzesänderung, die Sportwetten mit Glücksspielen gleichsetzt. Werner Trinker.
8: 300.000 Spielsüchtige gibt es in Österreich, sagt der Spielsuchtexperte Oliver Scheibenbogen vom Wiener Anton-Brocksch-Institut. Die Hilfsanfragen am Institut sind in den letzten Wochen während der WM massiv gestiegen, so Scheibenbogen. Menschen, die ohnehin schon wetten, würden das jetzt noch intensiver tun, andere erleiden Rückfälle. Kritisiert wird, dass Sportwetten nicht als Glücksspiel gelten. Damit gibt es kaum Werbebeschränkungen und der Spielerschutz ist deutlich niedriger. Zudem, so der Experte, wird damit vermittelt, dass Sportwetten etwas mit Kompetenz zu tun hätten. Von Seiten der Wissenschaft ist allerdings ganz klar, dass Sportwetten mit Glücksspiel gleichzusetzen sind. Bei den Spielsüchtigen handelt es sich, so Scheibenbogen, vor allem um junge Männer und im Schnitt haben sie aufgrund ihrer Sucht 35.000 bis 50.000 Euro Schulden.
1: Und jetzt direkt zur WM. Da läuft das erste Halbfinale, Frankreich gegen Spanien. Zur Halbzeit steht es 1:0 für die Spanier, Daniel Kulowitz.
9: Pause beim Halbfinalkracher der Fußball-WM Spanien gegen Frankreich und die Spanier führen gar nicht mal unverdient 1:0. Sie sind giftiger, gefährlicher und per Elfmeter 1:0 in Führung gegangen. Mikel Oyarzabal trifft vom Elferpunkt in der 21. Minute für den Europameister zustande gekommen nach einem Fehler des Franzosen Lucas Digne, der übersieht den heranstürmenden Lamine Yamal und drischt ihm auf die Hüfte und sofort der Pfiff. Oyarzabal verwertet eiskalt 5. WM-Tor für den Stürmer von Real Sociedad und das Star-Ensemble von Frankreich kommt bisher kaum zur Entfaltung. Zweite Hälfte beginnt in Kürze in Dallas. Spanien führt. Grünes Licht offenbar für Deutschlands Fußballbund in Sachen Engagement von Jürgen Klopp. Nach einem Gipfeltreffen des DFB und der Red Bull-Bosse hat man sich offenbar geeinigt. Details sind nicht durchgesickert und auch fehlt noch das offizielle Okay. Bei den Frauentennis Open in Kitzbühel hat es heute auch die Wienerin Sinja Kraus ins Achtelfinale geschafft. Zweisatzsieg über die Schwedin Hennemann. Frühes Aus hingegen für Sebastian Ofner beim Tennisturnier in Båstad in Schweden. 3-6, 4-6 in Runde 1 gegen den Argentinier Tirante verloren.
1: Wir kommen noch zum Wetter.
10: Auch in den nächsten Stunden können von Deutschland her noch Gewitter oder Schauer nach Österreich ziehen. Im Bereich von Vorarlberg über Tirol und Salzburg bis nach Oberösterreich kann es dann noch einmal richtig schütten, blitzen und donnern. Die Tiefstwerte heute Nacht 15 bis 22 Grad. Durch die kommenden Tage geht es zeitweise sonnig und heiß bei Höchstwerten zwischen 23 und etwa 32 Grad. Es sind aber auch Wolken dabei und an den Nachmittagen teils heftige Regenschauer und Gewitter, die speziell im Bergland.
1: Mit den Wetteraussichten von Georg Brack endet das Nachtjournal. Daniela Nicolai sagt auf Wiederhören.

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1: Am Mikrofon Daniela Nicolai. Soeben ist das erste Halbfinale der Fußball-WM zu Ende gegangen. Spanien besiegt Frankreich klar mit 2:0 und zieht ins Finale ein. Das findet am Sonntag statt. Gegner ist entweder England oder Argentinien. In den USA hat das Urteil des obersten Gerichtshofs über die von Präsident Trump verhängten Zölle weitreichende Folgen. Die US-Regierung musste schon mehr als 80 Milliarden Dollar an Zollgebühren an Unternehmen zurückzahlen. Michael Fröschel berichtet.
2: Im Februar hat der US-Supreme Court Donald Trump eine empfindliche Niederlage bereitet. Der Präsident habe mit dem Großteil der von ihm verhängten Zollaufschläge seine Zuständigkeiten überschritten, urteilte das Höchstgericht. Viele US-Unternehmen beantragten daraufhin die Rückzahlung der von ihnen zu Unrecht geleisteten Zollgebühren. Nun liegt eine erste Bilanz vor. Laut Finanzministerium musste die US-Regierung heuer schon Zollgebühren in der Höhe von 81 Milliarden Dollar an Handels- und Industrieunternehmen zurückzahlen. Im gesamten Vorjahr waren es nur 5 Milliarden Dollar. Das US-Haushaltsdefizit, das im Vorjahr dank der Zolleinnahmen geschrumpft ist, wächst nun wieder.
1: Die russische Armee hat 3 zivile Frachter bei Odessa im Schwarzen Meer angegriffen. Dabei wurde der Kapitän eines der Schiffe getötet und 3 Besatzungsmitglieder verletzt. Am Abend gab es weitere Angriffe in der Nähe der Hafenstadt in der Südukraine und laut dem Regionalgouverneur 2 weitere Todesopfer. In Österreich werden Rüstungsgeschäfte scharf kontrolliert. Nicht zuletzt die Neutralität setzt rechtliche Grenzen, was exportiert werden darf und was nicht. Für die Bewilligung sind bis zu 4 Ministerien zuständig. Niklas Lercher berichtet.
3: Die Kontrolle von Rüstungsexporten in Österreich ist äußerst kompliziert. Das Innenministerium entscheidet über Bewilligungen von Kriegsmaterial, etwa Maschinenpistolen oder Panzer. Hier gibt es aufgrund der Neutralität Einschränkungen, betont Völkerrechtsexperte Ralf Janik.
4: Wenn es darum geht, Waffen zu exportieren in Länder, die einen Krieg führen.
3: Das Wirtschaftsministerium ist wiederum für die Exporte von sogenannten Verteidigungsgütern zuständig. Darunter fallen unter anderem Pistolen, aber auch sogenannte Dual-Use-Güter, also Produkte, die sowohl zivil als auch militärisch genutzt werden können. Wirtschaftsminister Wolfgang Hartmannsdorfer von der ÖVP will Rüstungsexporte generell erleichtern. Die NEOS sind dafür, die SPÖ zeigt sich hingegen skeptisch, vor allem was Änderungen des sogenannten Neutralitätsparagraphen im Strafrecht angeht. In der Koalition gibt es offenbar noch Gespräche.
1: In Nizza wird des islamistischen Anschlags vor genau 10 Jahren gedacht. Bei seiner Ansprache erinnerte Präsident Macron auch an die vielen ausländischen Touristen unter den 86 Todesopfern. Ein Tunesier war mit einem LKW auf der Strandpromenade durch eine Menschenmenge gerast. Das Wetter.
5: Durch die Nacht geht es mit ein paar Schauern und Gewittern. Die können noch bis nach Mitternacht von Deutschland her nach Tirol, Salzburg und Oberösterreich ziehen und mitunter auch heftig ausfallen. In der zweiten Nachthälfte werden die Schauer dann immer seltener. Die Tiefstwerte 15 bis 22 Grad. Ähnlich unbeständig auch morgen am Mittwoch. Es ist zwar zeitweise sonnig und teilweise heiß bei 23 bis 32 Grad. Es ziehen aber auch einige Wolken und teils heftige Regenschauer und Gewitter durch, die speziell im Bergland und im Süden. So viel zum Wetter von Georg Brack.
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1: Mittwoch, der 15. Juli. Im Studio ist Daniela Nicolai. Der erste Finalist der Fußball-WM steht fest. Spanien entzaubert Frankreich im Halbfinale mit einem klaren 2:0. Daniel Kulowitz.
2: Ein unfassbar starkes Spanien steht im Finale der Fußball-WM. Das 2:0 über Frankreich war ein Statement der Extraklasse. Oyarzabal nach einem Foul-Elfmeter in der 21. Minute und Abwehrspieler Pedro Porro in der 58. Minute mit der Entscheidung zum 2:0 nach Doppelpass mit Olmo. Das waren die Torschützen. Zwei Torschüsse, zwei Tore, eiskalte Spanier. Und bei Frankreich lassen die Superstars allesamt komplett aus. Im Umkehrschluss allerdings auch die Spanier. Einfach defensiv viel zu stark und 170 Fehlpässe dokumentieren die Planlosigkeit von Frankreich. Spanien hochverdient und zum zweiten Mal nach 2010 in einem WM-Finale. Damals haben sie auch den Titel geholt in Südafrika. Der Finalgegner wird Mittwoch ermittelt zwischen Argentinien und England und das Finale steigt dann am Sonntag in New York und Frankreich muss sich am Samstag mit einem Spiel um Platz 3 in Miami zufrieden geben.
1: Die umstrittene US-Einwanderungsbehörde soll nach tödlichen Schüssen auf zwei Migranten ihre Strategie ändern. ICE soll auf Anordnung der Regierung vorerst auf Fahrzeugkontrollen verzichten, berichten US-Medien. In den vergangenen Tagen haben Mitarbeiter der Behörde einen Mexikaner und einen Kolumbianer in deren Autos erschossen. Nach einem Gebäudebrand in Brüssel sind 6 Tote gefunden worden. Die Arbeiter wurden in einem Aufzug entdeckt, der vom Feuer eingeschlossen worden war und mehrere Stockwerke abstürzte. Das Hochhaus in der Innenstadt wird gerade umgebaut. Der Wiener Flughafen hat vorigen Monat, so wie im Mai, wieder deutlich weniger Passagiere gezählt. 2,8 Millionen sind ein Minus von fast 6%. Der Airport sieht zwei Gründe: den Abzug von Billigfluglinien aus Schwechat und den Irankrieg. Thomas Kickinger berichtet.
3: Die anhaltenden Kämpfe zwischen den USA und dem Iran schlagen sich auf die Passagierzahlen in Schwechat nieder. Im Juni sind nur etwas mehr als 40.000 Fluggäste gezählt worden, die in den Nahen bzw. Mittleren Osten wollten, ein Minus von gleich 27%. Dazu kommt die generelle Unsicherheit, für die der Irankrieg sorgt. Der eine oder andere überlegt sich zweimal, in einen Flieger zu steigen. Geschadet hat dem Wiener Flughafen auch der Abzug von Billig-Airlines wie Wizz Air und Ryanair. Sie haben die hohen Kosten in Schwechat kritisiert. Weil es da keine Änderung gegeben hat, haben sie ihre Flugzeuge ganz bzw. teilweise verlegt, was logischerweise den Platzhirschen in Schwechat freut. Die Auer kann für ihre Tickets mehr verlangen. Sie steuert vom Wiener Flughafen über 120 Ziele an.
1: Ein Russe, eine Russin und ein US-Amerikaner sind am Abend auf der Internationalen Raumstation gelandet. Nach einem 3-Stunden-Flug dockte ihr Raumschiff kurz vor 20 Uhr erfolgreich an der ISS an. Mit den 3 Neuankömmlingen steigt die Zahl der Raumfahrer auf der ISS auf 10. Der Fall einer toten Antilope im Tiergarten Schönbrunn wirft neue Fragen auf. Vor 3,5 Monaten wurde das Tier im Gehege gefunden. Die Polizei ging damals von einem Schuss als Todesursache aus. Doch jetzt wurde das Ermittlungsverfahren ergebnislos abgebrochen. Hubert Kickinger.
4: Eine Pflegerin fand das getötete Jungtier Ende März und ein Tierarzt des Zoos stellte eine mutmaßliche Schussverletzung fest. Daraufhin begann die Polizei gegen einen unbekannten Täter zu ermitteln. Sogar von einem Schuss mit einem Schalldämpfer von außerhalb des Geheges war die Rede. Vor knapp einem Monat hat dann die Polizei ihren Abschlussbericht an die Staatsanwaltschaft geschickt, samt Gutachten der Wiener Vetmed. Doch dieses konnte nicht mit Sicherheit klären, ob ein Schuss für den Tod der Antilope verantwortlich war. Die Staatsanwaltschaft hat dann das Ermittlungsverfahren ergebnislos abgebrochen, bestätigt eine Sprecherin einen Bericht von Mein Bezirk. Der Grund: es gebe keine weiteren Ermittlungsansätze, auch ein möglicher Täter wurde nicht gefunden. Damit bleibt also offen, ob tatsächlich geschossen wurde oder nicht.
1: Die Stadt München schränkt den Wasserverbrauch wegen drohender Knappheit ein. Ab sofort dürfen private Pools nicht mehr befüllt werden. Auch Rasensprengen ist verboten. Bei Verstößen drohen Strafen bis zu 50.000 Euro. Das Wetter.
5: In den nächsten Stunden gehen speziell von Vorarlberg über Tirol und Salzburg bis nach Oberösterreich und die Obersteiermark noch ein paar teils heftige Schauer oder Gewitter nieder. Bis in der Früh werden die aber langsam weniger und die Temperaturen sinken auf 22 bis 15 Grad. Tagsüber wechseln heute Sonnenschein und Wolken. Am Vormittag gibt es dazu nur vereinzelt im westlichen Bergland Schauer. Am Nachmittag steigt im Großteil Österreichs neuerlich die Gewitterwahrscheinlichkeit. Mitunter kann es auch heftig schütten. Die Höchstwerte heute 23 bis 32 Grad. So viel zum Wetter von Georg Brack.
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1: Am Mikrofon ist Sophie Mooseder, es ist 1 Uhr. Ob junge Menschen Chancen auf eine gute Ausbildung haben, hängt vom Geld ab. Fast jeder zweite 16- bis 29-Jährige, der finanziell schlechter dasteht, hat hier keine so guten Chancen. Zu dem Schluss kommt das Jugendmonitoring der Arbeiterkammer. Viktoria Waldhäusl berichtet.
2: Rund 60.000 Jugendliche bis 25 Jahre waren laut AMS im Juni arbeitslos oder in Schulung. Das ist zwar geringfügig weniger als zuletzt, wo die Arbeitslosenzahlen insgesamt gestiegen sind, für die Arbeiterkammer sind es trotzdem zu viele. Denn bei der am Arbeitsmarkt wichtigen Bildung wachse gerade die Ungleichheit zwischen finanziell besser und schlechter gestellten Jugendlichen, sagt Ilkim Erdost von der Arbeiterkammer. Sie fordert daher:
3: Es ist nicht nur sozusagen die öffentliche Hand, die hier gefordert ist. Auch Unternehmen sind gefordert, Lehrausbildungsplätze zur Verfügung zu stellen in die berufliche Aus- und Weiterbildung ihrer Mitarbeiterinnen und auch ihrer jungen Mitarbeiterinnen zu investieren.
2: Zumindest in einem Punkt übersteigt das Angebot der Unternehmen aber bereits jetzt die Nachfrage. Laut AMS gibt es derzeit weitaus mehr offene Lehrstellen als Lehrstellensuchende.
1: Nach gerade einmal 33 Sekunden war der Fördertopf für PV-Anlagen im Juni ausgeschöpft. 28.000 Menschen haben einen Antrag gestellt, 25.000 von ihnen sind leer ausgegangen. Wie sich das auf die Klimaziele auswirkt, berichtet Felix Nowak.
4: 1,5 Milliarden Kilowattstunden haben Österreichs PV-Anlagen im Mai produziert, ein neuer Monatsrekord. Der Zuwachs geht zwar nicht mehr ganz so schnell voran wie noch vor einigen Jahren, aber die Ausbauziele dürften halten, sagt Alfons Haber, Chef der Regulierungsbehörde E-Control. Die Marktpreise würden ausreichen,
5: um hier wirklich die Wirtschaftlichkeit auch der PV-Anlagen ohne Förderinstrumente zu erzielen.
4: Für Energiestaatssekretärin Zehetner, ÖVP, ist die aktuelle Förderung ein Auslaufmodell. Sie will Netze entlasten und damit Netzgebühren dämpfen.
6: Wir möchten gerne eine Kombination mit Speichern fördern und wir möchten nicht nur die Anlage per se fördern, sondern wir wollen auch stärker diesen Betrieb fördern, der eben genau diese Netzdienlichkeit in den Vordergrund stellt.
4: Ziel ist eine Umstellung mit Jahreswechsel, die politische Einigung steht aber noch aus.
1: Und schon wieder gibt's auf Kuba ein Blackout. Es ist schon der dritte landesweite Stromausfall innerhalb einer Woche. Kuba steckt in einer schweren Energiekrise. Die Infrastruktur ist marod. Außerdem liefern die USA seit Monaten kein Öl mehr. Und jetzt weiter zum Wetter und zu Georg Frack.
7: Jetzt in der Nacht ziehen von Deutschland her noch ein paar Regenschauer nach Österreich. Nach Osten zu ist es aber meist trocken. Heute am Mittwoch geht es unbeständig weiter. In den meisten Regionen bekommen wir zwar ein paar Sonnenstunden, es sind aber auch Wolken dabei und die entwickeln sich in der schwülen Luft über den Tag verteilt wieder zu Regenschauern und Gewittern, die mitunter auch heftig ausfallen können. Die Temperaturen erreichen heute 23 bis 32 Grad. In 2000 Meter Höhe hat es um 14 Grad.
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1: Am Mikrofon ist Sophie Mooseder. Es ist 2 Uhr. Der erste Finalist dieser Fußball-Weltmeisterschaft heißt Spanien. In Madrid wird das jetzt ausgelassen gefeiert. Die Menschen fahren in ihren Autos durch die Straßen und jubeln, inklusive Hubkonzert. Die Spanier entzaubern den WM-Top-Favoriten Frankreich mit einem 2:0. Daniel Kulowitz.
2: Ein unfassbar starkes Spanien steht im Finale der Fußball-WM. Das 2:0 über Frankreich war ein Statement der Extraklasse. Oyarzabal nach einem Foul-Elfmeter in der 21. Minute und Abwehrspieler Pedro Porro in der 58. Minute mit der Entscheidung zum 2:0 nach Doppelpass mit Olmo. Das waren die Torschützen. 2 Torschüsse, 2 Tore, eiskalte Spanier. Und bei Frankreich lassen die Superstars allesamt komplett aus. Im Umkehrschluss allerdings auch die Spanier. Einfach defensiv viel zu stark und 170 Fehlpässe dokumentieren die Planlosigkeit von Frankreich. Spanien hochverdient und zum zweiten Mal nach 2010 in einem WM-Finale. Damals haben sie auch den Titel geholt in Südafrika. Der Finalgegner wird Mittwoch ermittelt zwischen Argentinien und England und das Finale steigt dann am Sonntag in New York und Frankreich muss sich am Samstag mit einem Spiel um Platz 3 in Miami zufrieden geben.
1: Jeder kleine Funke ist gefährlich. In Niederösterreich ist die Waldbrandgefahr hoch. Mit einer Aufklärungskampagne wollen Zivilschutzverband und Feuerwehr den Menschen zeigen, was alles gefährlich sein kann. Landesfeuerwehrkommandant Dietmar Pfarrerfellner.
3: Natürlich alles, was mit Feuer zu tun hat, das fängt mit der Zigarette an, geht bis zu einem Griller. Auch aufpassen, wenn man in der Nähe eines Waldstücks ist, auch hier Funkenflug, jetzt natürlich immer die Winde dazukommen. Jetzt auch, wenn vielleicht auch Unwetter aufkommen, haben wir das Problem, dass auch mit Wind auch die Glut vertragen wird. Oder generelle Lagerfeuer. Wir haben nach Hirschwang immer wieder Lagerfeuer in diesen Bereichen auch gehabt, also überall. Das heißt, hier ist wirklich höchste Vorsicht geboten und das darf man eben auch nicht unterschätzen, wie schnell es dann geht, dass es zu einem Waldbrand oder zu einem größeren Waldbrand kommt.
1: Ebola breitet sich in der Demokratischen Republik Kongo aus. Mittlerweile gibt es schon 2000 bestätigte Fälle. Die Ebola-Dunkelziffer dürfte aber viel höher sein. Und Gibraltar rückt der EU wieder einen Schritt näher. Seit Mitternacht gibt es keine Grenzkontrollen mehr zu Spanien. Gibraltar, das ganze